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1: Ja. Und damit einen wunderschönen guten Morgen, liebe Hörer. Moin, Conny.
2: Moin, moin, ihr Lieben da draußen. Guten Morgen, Horst.
1: Da sind wir.
2: Ja, wieder.
1: Frisch, fromm, fröhlich, frei.
2: Ja, live und erholt.
1: Live und erholt. Gerade wieder aus dem Urlaub zurück.
2: Ja, ganz genau.
1: Sind wieder live on air.
2: Ja, und das ist auch schön so.
1: Live ist immer noch am besten, ne?
2: Ja, ja, ach Mensch.
1: Wir sind frisch aufgestanden und so, ne?
2: Ja, ja. Und vor allen Dingen, wir sind mit euch, ihr Lieben da draußen an den Radiogeräten, wir sind mit euch direkt verbunden und direkt zusammen. Und das ist schön, ne? Auch wenn wir hier ein bisschen dummes Zeug erzählen, aber es macht mal so viel Spaß mit euch zusammen. Ja, auf jeden Fall. Das ist ganz wahr. Heute Morgen, du, das war ganz schön schattig heute Morgen. Ich sag dir
1: schattig.
2: Das so. Ich habe eine Strickjacke angezogen, die habe ich bis oben hin zugemacht. Und bei uns, das war nebelig.
1: Naja.
2: Nebelig war das bei uns. Bei uns hinten der alte Appelhof da, weißt du, wo früher auch das Kartoffelland gewesen ist. Da lief eine Ricke mit zwei...
1: Eine Ricke?
2: Ja, eine Rehfrau.
1: Ach so.
2: Ja,
1: ja, okay.
2: Eine Ricke mit, zwei Kindern quasi. Also die waren schon ganz schön kräftig groß und die purzelten da rum. Du, und drei Hasen liefen da rum. Und
1: die haben dich gestört beim Brötchen holen.
2: Nein. Nein, nein, Brötchen holen. Ich bin heute auch ein Brötchen los, bin losgefahren.
1: Mit dem Brötchen?
2: Ja, ohne Hose. Also ohne meine Hose in eine Kette zu kriegen, wollte ich gerade sagen. Und weil neulich habe ich das gehabt. Seit ewigen Zeiten habe ich meine Hose mal wieder in eine Kette gekriegt, weil mein Schutzblech nicht geil war. Also sowas Blödes, du. Also ja. Dann stehst du da, du kriegst den Fuß nicht vorne
1: mit. Du musst die alten Hosen mit dem Schlag nicht mehr anziehen, ne?
2: Ja, ach, die sind ja noch gut.
1: Bloß, gut.
2: Bloß obenrum habe ich 30 cm Gummi eingehäkelt.
1: Yeah.
2: Ja, aber.
1: Und einen Keil reingenäht oder so, ne?
2: Ja, ja, ja. Das ist so, oder? Aber nee, das war schon schön heute Morgen. Es war richtig schön. Also, das kann ich gut vertragen. Meine Temperatur, nicht gleich 35 Grad, du. Oh, nee, ich bin nicht der ganz so für die Hitze, du. So wie es ist, ist gut jetzt.
1: Wieder schön dabei zu sein heute Morgen. Und der Thomas hat auch schon wieder geschrieben: Guten Morgen, ihr zwei Lieben, wünsche euch einen schönen Tag, ein schönes Wochenende. Grüße gehen an meine Frau, die ich sehr liebe, und allen, denen es heute nicht so gut geht. Passt auf euch auf und bleibt gesund. Gruß Thomas. Thomas, wir grüßen dich auch.
2: Das tun wir.
1: Schön, dass du wieder mit dabei bist.
2: Ja.
1: Auf geht's jetzt erstmal mit Musik bei uns auf Ohren oder wo sonst hin, ne?
2: Ja, ganz egal.
1: Egal.
2: Hauptsache nicht die Hose in der Kette.
1: Richtig.
2: Ja.

0: Renate Kern war das, mit Tennessee Walls, ja, die sich auch Nancy Wood nannte.
1: Die nannte sie, ja, genau, richtig, ja. Ich hab doch eben da gesagt, Mensch, die Stimme kennst du doch irgendwoher, weil ich hab das jetzt nicht gesehen, was auf dem Schirm...
0: Renate war das.
1: Renate.
0: Ich sag volle dir das. Granate, die hat, Renate.
1: Zu ihrer Zeit hat sie schöne Musik gemacht.
0: Hat sie, ja.
1: Ja, das ist...
0: Kann man
1: ist
0: nicht abstreiten.
1: Ja, siehst du mal, und ich war heute auch schon fleißig, ich hab schon Fahrrad, hab schon Rad gefahren heute. Richtig. Rad. Ja, Stützräder hochgeklappt und dann losgeradelt mit der ganzen Kiste. Und den lieben Gruß aus der Bäckerei meines Vertrauens an alle Hörer, hat sie gesagt.
0: Ja, so,
1: und
0: kommt immer gut an,
1: ja. Und sie hat extra gesagt, weil ich habe normale Brötchen mitgebracht und unseren kleinen roten Tisch, der da hinten ja steht.
0: Und normale und unnormale auch.
1: Ne, und hat sie mir extra zwei wieder mitgegeben. Sie sagt, die musst du für Horst mitnehmen. Ich sage, warum muss das denn? Ja, das sind spezielle, weil das sind Sauerteigbrötchen. Ich sag, wieso sauer? Ja, sagt er, sauer macht lustig. Das ist, ich sag, ja, ist ja, ja,
0: ja, ja, wunderklasse, ne?
1: Das war wieder allererste Sahne. Ne? Echt, ja. Aber ich hab,
0: mit Sahne.
1: Ich war gestern Abend noch eben schnell einkaufen und da habe ich einen Käse für dich mitgebracht.
0: Einen Käse?
1: Ja, einen Käse. Und zwar einen Mozzarella.
0: Das ist schon, warum riecht das so komisch hier?
1: Deswegen, ja.
0: Mott. Ja, schon klar.
1: Ja.
0: Mozzarella.
1: Deswegen, also ich habe ja eben gerade die Verpackung aufgerissen hier. Das kann man also schon riechen, der ist recht würzig.
0: Kannst du mal sehen.
1: Muss ich ganz ehrlich sagen, ja, schönes Ding. Ach, ich freue mich jetzt darauf. Jetzt schön Frühstück, Tasse Kaffee.
0: Genau, pack mal endlich aus da den Kram.
1: Ach, ihr Lieben, geht wieder los jetzt.
0: Einen schönen guten Morgengruß habe ich noch von der... Ja, dann jetzt noch geschrieben. Monika, na klar, Monika. Schönen guten Morgen, Conny und Horst. Wünsche euch allen einen schönen Samstag, meinen Schatz. Einen schönen Samstag, den ich sehr liebe. Heute Nachmittag zur privaten Betriebsfeier von Thomas, Kollege. Ja. Schönen Sonntag, alle, passt schön auf euch auf. Liebe Grüße aus Nordenham, die Monika. Ohne euch Samstag zu hören, fehlt was, drücke euch beiden.
1: Schön. Ah, das finde ich jetzt hoch.
0: Das ist nett von dir.
1: Das ging aber gerade eben runter. Schönes Ding.
0: Die Eul.
1: Ja. Da habe ich mich jetzt gerade gefreut.
0: Newing Oil.
1: Ja.

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1: Genau, mit Rick Astley, Never Gonna Give You Up. Du sollst niemals aufgeben, meine Lieben. Immer durchziehen, was man vorhat.
2: Ja, vor allen Dingen, das ist dann ja auch ein bisschen deprimierend manchmal, wenn du was angefangen hast und dann musst du nachher sagen, ach nö, schaffe ich nicht mehr, kann ich nicht mehr. Das habe ich gestern erlebt, mein Lieber, ich sag dir das so. Und zwar, ich hatte geholfen einer Freundin ein bisschen im Garten, weißt du, die Hecke schneiden und das und was nicht alles. Oh Gott, ich dachte, ja, ich helfe dir, ist gar keine Frage. Oh, ich wusste gar nicht, dass das so viel ist. Naja, ist egal. Und dann habe ich mit der Heckenschere gearbeitet und weiter. Und als wir die Hälfte fertig hatten, da habe ich auch gedacht, oh, Alter. Du hast ja aber auch wirklich einen aufgeladen, das hätte man sich auch hier aufteilen können. Und da habe ich auch gesagt, nein. Wenn du dich jetzt hinsetzen tust, ne?
1: Hinsetzen.
2: Stehst du nicht wieder auf. Nee. Und da habe ich durchgezogen. Und
1: das hast du gut gemacht, ja.
2: Und das war gestern Abend. Alles fertig mit allen drum und dran. Und nur für euch, ihr Lieben an den Radiogeräten, der heute Morgen hier im Studio nach Sportsalbe und Deo riecht, das bin ich. Weil ich bin gestern Abend mit Sportsalbe ins Bett gegangen und heute Morgen mit neuer Sportsalbe wieder aufgestanden, weil ich immer noch einen tierischen Muskelkater habe.
1: Echt?
2: Ich sage es dir, du. Aber da soll man wirklich... Aber ich habe durchgezogen. Jawohl, das war da der Tenor von der ganzen Sache. Aber ein zweites Mal mache ich das aber auch nicht, muss ich sagen.
1: Machst du auch nicht?
2: Nee, war eine Erkenntnis. Naja, wie es denn so ist, du. Man muss das ja immer so ein bisschen... Ach, du. Aber da merkt man denn also doch, dass einen die Jahre so ein bisschen eingeholt haben. Nicht? Aber das ist ja auch nicht schlimm, wenn man älter wird. Man kann ja auch seine...
1: Man wird nicht älter, man wird reifer.
2: Reifer.
1: Du musst nur aufpassen, dass du nicht überreif wirst, dann wirst du nämlich faul und dann kannst du weg. Das ist nämlich das Problem dabei.
2: Ja, und vor allem beim Kirschenpflücken fällst du vom Baum.
1: Ja, eben, richtig. Bumm, kletterer Dutsch. Hast eine Bodendelle drin, dann auch noch. Wer macht die wieder raus?
2: Auch noch. Ja, dann kannst du wieder doch eine halbe Stunde rufen, bis dir einer hochhilft und all sowas. Ach, du hast... Da taucht doch alles nichts. Nein. Schön einteilen, so wie es geht. So ist das richtig.
1: Genau.
2: Richtig.
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0: Spezialrezept.
1: Spezialrezept, ich weiß auch nicht, das speziell ist.
2: Du, das will ich dir sagen. Das war richtig Ackerei, um das rauszukriegen.
1: Ja, schon klar.
2: Und zwar, das ist ja von unserer Uroma, altes Buch.
1: Uroma.
2: Die Ur, von der Uroma. Und da musste ich jetzt wirklich hier und da mal eben fragen, weil ich die Schrift gar nicht richtig lesen konnte. Das ist nämlich noch so eine zum Teil altdeutsche Schrift. Aber ich habe das jetzt alles geschafft. Du findest ja schon gar keine mehr, die die alte Schrift lesen kann. Also, Pfefferminzgelee hätte sie muckdummels. Und sie hätte oberschreiben, denn auf Plattdütsch, das ist die mit Lütten Pfefferminz, hätte sie gesagt. Ja, ist gut. Okay. Also, was brauchen wir dann alles zu? Zwei Bund frische Pfefferminze. 4 Esslöffel Korn. Also diesen Schnapskorn da, nicht? Also Korn. So, 2 Esslöffel getrocknete Pfefferminze.

0: Ah, genau. Und der zweite Schritt ist
1: musst
0: dann...
1: Musst du den Pfefferminz vorher lutschen oder geht das so?
0: Lutschen?
1: Ja, ich mag gerne Pfefferminz im Mund.
0: Ja, aber das ist doch Pfefferminzblätter und die kannst du doch so nicht lutschen.
1: Kannst du aussaugen, kann man die,
0: wenn
1: ne?
0: du da ein Gelee von machen willst, dann kannst du nicht vorher lutschen.
1: Kann alles.
0: Jetzt ist der Geschmack ja raus. Dann kannst du gleich eine Zeitung reinlegen. Da ist denn so. Also der zweite Schritt ist, in eine Schüssel geben und den Korn hinzufügen und eine Stunde ziehen lassen.
1: Ich zieh dran, ja.
0: Alter, Pfefferminzlikör. Ich hätte mal gesagt. Die getrockneten Pfefferminz, die getrockneten jetzt.
1: Die getrockneten. Pfefferminz,
0: ja, fünf ja. Minuten überbrühen, Pfefferminz absieben und den Tee. Achso, ich hatte eben vergessen, 3/4 Liter Wasser vorher zum Kochen bringen und die getrockneten Pfefferminz 5 Minuten überbrühen. So muss das heißen, das ist ein bisschen schwer zu lesen. So, Pfefferminz. Und die frische Pfefferminz in einen Topf geben, Gelierzucker hinzufügen und unterrühren, langsam erhitzen.
1: Langsam?
0: Ja.
1: Warum langsam?
0: Weiß ich doch nicht. Sie hat das so geschrieben, ja, dann wird das wohl stimmen. Man tut es ja auch Pfefferminzbomben schon langsam lutschen. Ist ja egal.
1: Ja, klar.
0: Also nach Kochbeginn noch 1 Minute sprudelnd kochen lassen und dann eine Gelierprobe machen. Das darf nicht zu lange, weil dann kannst du das nicht essen, dann kannst du wohl noch eine Zapfwelle mit schmieren oder sonst irgendwie was. Das ist ja ganz egal. Und da steht auch extra bei, du kannst auch ein offenes Glas in eine Speisekammer stellen, ja. Dann hast du da auch keine Mäuse mehr.
1: Mensch, das ist ein Ding.
0: Ja. Hat sie extra beigeschrieben, also die Müsse in Urgewäsch hat sie geschrieben da.
1: Oh Mann.
0: Da kannst du mal sehen, du, Pfefferminzgelee von unserer Uroma in Altdeutsch geschrieben, das war gar nicht so einfach, das jetzt mal eben zu lesen.
1: Das kann ich mir vorstellen, meine Güte.
0: Aber schönes Ding, ich sag, achso, das soll ich ja nicht mehr sagen.
1: Nee,
0: ja,
1: nee, schönes ist, Ding ist es nicht.
0: Nein, ich tue ja nicht. Du
1: kannst gleich in die Toilette kippen, ne, ja. Wie immer.
0: Du bist ein ungnädiger Mensch.

0: Mona Lisa Twins, When I'm 64. 64 haben wir jetzt noch nicht, aber wir haben eine Meldung eingekriegt. Ja. Guten Morgen, Conny und Horst. Liebe Grüße aus dem Studio am Ahrensfelder Berg.
1: Oha.
0: Wenn bei euch die Brötchen so sind und der Käse motzt, kann es bei uns in Berlin auch nur noch regnen.
1: Schöne
0: Grüße. Aber was soll's, wir haben ja drauf gewartet. Schöne Grüße an Gernot und allen Zuhörern.
1: Oh, schön.
0: Und natürlich an euch. Habt ein wunderschönes Wochenende. Gruß Michael Perleberg.

0: prima. Oh,
1: Biel, wir wünschen dir auch ein schönes Wochenende. Schön, dass du dabei bist, zuhörst, ja, mir beim Radiofrühstück.
0: Richtig, du, das ist so. Und ich muss auch noch was erläutern. Und zwar bei diesem schwierigen Geschreibe, was meine Uroma gemacht hat, habe ich eben, das konnte ich gar nicht so schnell lesen. Und zwar, da steht nämlich noch drin, die Pfefferminze absieben und den Tee abkühlen lassen. Tee und Zitronensaft und frische Pfefferminze in einen Topf geben. Das auch noch. Nicht? Das auch und noch, dann diesen schrecklichen Gelierzucker hinzufügen. Deine. Und den Rest habe ich ja vorgelesen. Jetzt wisst ihr ja ganz genau, wie das funktioniert.
1: Eben.
0: Man will ja nicht so viel wiederholen. Nicht? Obwohl, geschmeckt hat die bestimmt klasse. Du. Also, was die Omas sich da zu Gange gerührt haben, du, das hatte schon Hand und Gesicht. Du. Das ist gar nicht mal so schlecht.
1: Meinst du nicht?
0: Allein wenn sie Kuchen gebacken haben da, nicht? Also die wussten doch genau, wie viel Holz sie unter den Ofen machen mussten, damit sie 200 Grad kriegten, ne?
1: Eben.
0: Sag es, ich sag's dir, du.
2: Ja.

0: Guten Morgen, ihr Lieben. 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
1: Das Horoskop für Mann und Maus. Tag 24 bringt es raus. Widder. Im Freundeskreis ist Verständnis und Großzügigkeit gefordert. Durch deinen ausgleichenden Einfluss klärst du Differenzen innerhalb der Familie. Stier. Du verstehst dich einfach blendend mit deiner Partnerin oder deinem Partner und erlebst eine traumhafte Zeit. Du hast jetzt ein gutes Gespür für unterschwellige Vorgänge und Tendenzen. Dies ist für dich ein Vorteil, wenn du in einer führenden Position bist. Zwillinge. Du bist schnell entflammbar, wenn es in deiner Beziehung kriselt. Du fährst dann ganz besonders auf zärtliche Streicheleinheiten ab. Wenn du Freunde behalten willst, sind Geduld und Verständnis erforderlich. Krebs. Am Ball bleiben. Das Blatt wendet sich schneller, als man denkt. Die ganze Familie leidet mit dir und gibt dir aber auch Trost und Hilfe. Löwe. Achte auf das Kleingedruckte. Das bringt Vorteile. Bei einer Machtprobe will jemand unbedingt die Oberhand gewinnen. Jungfrau. Bei der Erledigung von Schriftverkehr und im Umgang mit Ämtern und Behörden ist jetzt Zurückhaltung angesagt. Warte lieber etwas ab. Waage. Du wirkst im Büro wie Lämpchen. Auf der anderen Seite aber bist du geistig sehr rege. Du kannst jetzt gut neue Reisepläne schmieden und im Übrigen, du wirkst heute wieder sehr nervös. Skorpion. Die Erfolgsphase ist noch nicht beendet. Jetzt startest du noch mal richtig durch. Stoppe den Gedankenunsinn, leg den Hebel um und triff Bauchentscheidungen. Schütze. Ein altes Zipperlein meldet sich. Bitte nicht einfach ignorieren. Deine Freunde warten auf ein Zeichen. Sei also nicht weiterhin so stur. Steinbock. Du liegst in einer wichtigen Sache gar nicht so schlecht im Rennen, wie du glaubst. Dein Pessimismus ist total fehl am Platz und der hemmt dich nur. Bevor du es dir endgültig mit der ganzen Familie verscherzt, solltest du klein beigeben. Wassermann. Dein Konto bekommt unerwarteten Zuwachs. Du strahlst jetzt Ruhe und Überlegenheit aus und auch deine Umwelt profitiert davon. Damit schaffst du einen stabilen Rahmen für alle. Fische. Du weißt zwar, wohin dein Herz gehört, trotzdem flirtest du immer wieder drauf los. Was suchst du eigentlich? Jemand raubt dir den Verstand und erzeugt wildes Herzflimmern.

0: Westlife, If I Let You Go, hier beim Radio Frühstück. Und wir haben eine Meldung aus Assenstedt bekommen. Guten Morgen vom Team Assenstedt.
1: Ja.
0: Übrigens, ihr seid schuld, schreibt er. Genau ihr. Keine Chancen, um am Samstag auszuschlafen. Alles ist in Ordnung, besser als so ein blödes Weckerklingeln.
1: Ja.
0: Allen ein schönes Wochenende. Und was habe ich vor kurzem gehört? Der liebe Gott lässt alles wachsen. Soll er es auch regnen lassen, schreibt
1: ja,
0: er.
1: Ja, da kannst du wohl laut sein.
0: Ja, genau,
1: sein.
0: Eben.
1: Also mit Sicherheit wohl du auch.
0: So übertrieben wie gestern in Oldenburg muss es nicht sein, schreibt er. Aber so trocken wie in Gandakesee muss es auch nicht sein. Nein, richtig. Nee. Und es ist genauso trocken.
1: Ja, komisch, früher waren die Schauer...
0: Im Hals auch, ne?
1: Ja, früher...
0: Ja, sagt er.
1: Früher waren die Schauer irgendwie größer. Heute fällt hier ein Placken hin und da hinten ein Placken. Da hinten, und früher war es in Norddeutschland nass. War das auch so. Ne? Ich hatte das geregnet und fertig ist das.
0: Ja, eben, genau. Übrigens schreibt er noch, wenn er es noch nicht aufgefallen ist, der Monatskalender sitzt wieder einen Monat weiter. Juli ist vorbei, jetzt haben wir August.
1: Ja.
0: So schlau sind wir auch. Deswegen gab es auch die Marmelade heute. Unsere Monatsmarmelade kommt immer am ersten Samstag im neuen Monat.
1: Ja, die Zapfwellenschmiere.
0: Richtig, genau.
1: Ja, genau.
0: Und heute hatten wir den 1. August. 1. August.
1: Tatsächlich?
0: Ja.
1: Na, guck.
0: Morgen kommst du mit roter Nase.
1: Tatsächlich?
0: Ja. Machst den dummen August.

0: Cristiano Neves war das mit Do Nossa Amor, so Reis Du Saudade.
1: Ja, das habe ich mir wohl gedacht.
0: Ja, ne?
1: Ja,
0: wusstest
1: das,
0: du, ne?
1: Das ist ja. Aber weißt du was?
0: Ja, wenn es regnet, ist es nass, ja, aber das tut ja nicht regnen.
1: Nee, das tut nicht regnen. Ne, meine Oma, die hat immer gesagt, und das habe ich bis heute.
0: Deine Oma?
1: Ja, das habe ich bis heute beibehalten. Die hat auf Plattdeutsch hat sie gesagt: Jung, du weißt doch nicht immer so neugierig. Und das heißt auf Hochdeutsch: Junge, sei nicht immer so neugierig. Aber das habe ich immer beibehalten. Aber ich glaube, das geht dir ganz genau. Wir haben so eine liebe Zuschrift aus Berlin bekommen. Und also. Das interessiert uns so wahnsinnig, also mich jetzt in diesem Fall, weil ich es ja sage, aber Horst ja mindestens genauso, wenn ihr uns doch mal schreiben würdet, wo ihr uns überall hört. Ihr könnt uns ja erreichen unter, wenn ihr eine Tastatur habt, studio@radioweser.de. studio@radioweser.de. Oder über WhatsApp direkt, den kommt es ja gleich auf dem Schirm hier, 0421 277 2942. Ich wiederhole nochmal 0421 277 2942. Schreibt uns doch mal. Wir sind so neugierig.
0: Neugierig.
1: Ja, schön.
0: Auch Marlene?
1: Natürlich.
0: Marlene auch.
1: Marlene auch.
0: Okay.
1: Ja.
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0: Moin, moin, ihr Lieben.
1: Ja, mit Frank Zander und Marlene. Hast du krumme Beine?
2: Kennen
1: die
2: Sie,
1: Kleine hat krumme Beine.
2: Kennen Sie schon das Fräulein Mabel? Die hatte Beine wie ein Säbel.
1: Säbel?
2: Ja.
1: Das ist ein Säbel.
2: Säbel.
1: Du hast Säbel gesagt.
2: Ja, das ist von früher.
1: Das ist von früher.
2: Ja, den Satz hat mir mal ein lieber Mensch beigebracht, vor vielen, vielen Jahren. Den habe ich nie vergessen, aber ist aber interessant. Du. Aber ich sag dir das.
1: Hat aber keinen Sinn, ne?
2: Also
1: aber macht ja nichts.
2: Nee, aber wenn du morgens ins Badezimmer gehst und du willst uns nicht verpassen, nimmst du ja meistens dein kleines Radio mit,
1: genau.
2: Stellst das an der Kante hin und lässt es dudeln und so.
1: Dudeln.
2: Dann guckst du in den Spiegel und dann hast du ja...
1: Erschreckst du dich erstmal, wer ist das denn?
2: Ja, das sowieso.
1: Wer will der hier?
2: Nicht? Und dann hast du ja Haare im Gesicht, du hast Barthaare, also zumindest bei Männern, bei Frauen auch manchmal, aber ist nicht ganz so schlimm. Jedenfalls in den Ohren und in der Nase und überall hast du ja Haare sitzen. Nicht? Du musst ja rausschnibbeln. Nicht? Aber weißt du, was ich heute Morgen gesehen habe? Das ist ja auch nicht schlimm, jeder hat ja ein eigenes. Und zwar in der Bäckerei heute Morgen war eine Frau, die hatte 3 lange Haare mitten auf der Nase. Jetzt ohne, das Tatsache ist, 3 lange Haare mitten auf der Nase. Ich musste
1: guck mal immer hin, ne?
2: Ich musste da mal hingucken, du.
1: Ja, klar.
2: Also das gibt's gar nicht, du. Also beim besten Willen. Ne? Aber gut, das kann ich ja jeder...
1: Hast du die abgerissen hin oder nicht?
2: Nö, gar nicht. Ich meine, die kannst du ja nach links oder rechts, kannst du einen Scheitel kämmen oder sonst irgendwie was, ist ja ganz egal. Ne? Aber,
1: einer links und 2 rechts.
2: Wenn das jetzt in der früheren Zeit, im Mittelalter oder sonst wo gewesen wäre, weisst du, denn, also, wenn die denn 3 Haare auf der Nase hatten und sind denn auch noch, hatten eine Betriebsversammlung mit dem Besen auf dem Blocksberg, dann wärst du wahrscheinlich nicht so gerne mit denen verwandt gewesen.
1: Ja,
2: nicht? Das ist natürlich das Problem. Aber jeder kann das heute tragen, wie er das möchte.
1: Ja, auf alle Fälle.
2: Nicht? Und
1: ja, eben.
2: Zur Not kann man sich das Haar auch hier abkauen, wenn es zu lang wird. Nicht? Das ist,
1: so, liebe Leute, wir haben zwar einiges an Musikwünsche reingekriegt, aber die habe ich natürlich nicht mehr geschafft. Ich bin gestern ganz spät aus dem Urlaub wieder da gewesen, konnte heute also nicht mehr viel da tun. Da müsst ihr bis nächste Woche warten, bis wir eure Musikwünsche dann erfüllen können. Ist leider so. Was sollen wir machen?
2: Doch, das ist denn so. Der Urlaub ging vor. Jawohl.
1: Urlaub geht vor, auf alle Fälle.
2: Wenn man schon einmal im Jahr mal wegfährt, dann wird man das auch genießen.
1: Richtig.
2: So ist das.
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0: Ja, gibt das hier eigentlich auch mal einen Wetterbericht oder was?
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2: Ja, Wetter haben wir auch wieder, ne? Ja. Oder immer noch kein Regen.
3: Nee, immer noch nicht, du. Nee, da kannst du so wie unsere Tante, die das früher gab, die hatte Zwerghühner, ne? Und die hatte auch einen Hahn. Und der hat immer so mit den Füßen in Sand geklebt, weißt du, und hat sich dann eingemullt. Und der hieß Mullfot, der Hahn. Ja. Mull würde jetzt ja auch wieder passen.
2: Ja, eben, genau.
3: Oh, du.
2: Wir gucken mal rein, was da los ist in Bremen.
3: Ja, mal sehen.
2: Da ist es am Morgen wolkig, Temperatur liegt bei 13 Grad, später bilden sich leichte Wolken. Höchstwerte liegen dann bei 23 Grad. Am Abend ist es in Bremen vielfach wolkig bei Werten von 19 bis 22 Grad. In der Nacht ist es dann klar bei Temperatur von 13 Grad. Schlafen kann man da zwar besser, aber haben immer noch keinen Regen in Sicht.
3: Nee, oh Mensch.
2: Wir schauen rüber nach Bremerhaven. Das ist am Morgen überwiegend dicht bewölkt bei Werten um 15 Grad. Darüber hinaus gibt es am Nachmittag und dann am Abend ungestörten Sonnenschein bei Temperaturen von 18 bis 20 Grad. In der Nacht bilden sich dort auch leichte Wolken, die Tiefstemperaturen sind dann 15 Grad.
3: Ja.
2: Alles nicht so tolle.
3: Nee, das ist ja nicht. Da müssen wir schon bald richtig Wasser sparen, ne?
2: Ja, eben, genau.
3: Ja, ja. Ja,
2: ne, und nicht so auf die Toilette gehen, ne?
3: Ja, und ne, auch vor allem, wenn du vorher Nudeln gekocht hast, ne, das muss nicht wegschütten. Das kannst du ja für die Toilette aufsparen, das Wasser.
2: Eben, genau,
3: ne?
2: Richtig.
3: Ne, wir müssen ja alle sparen, ne?
2: Eben.
3: Ist ja auch so.
2: Und wenn du Durst hast, kannst du kalt werden lassen und trinken. Nudelwasser.
3: Ja, du musst das aber vorher durch Unterhose gießen, damit wenn du gerade keinen Filter dabei hast, wollte ich sagen.
2: Wir gucken mal aufs Biowetter. Die aktuelle Witterung beeinflusst das Befinden vieler Menschen. Die Belastung der Atemwege nimmt spürbar zu.
3: Ja, glaube ich wohl.
2: Häufig kommen zu Migräne und begleitenden Kopfschmerzen.
3: Ob das noch?
2: Der Körper verlangt nach mehr Schlaf und Ruhe.
3: Ja.
2: Reaktion und Konzentration fallen leicht. Die Leistungsfähigkeit liegt über dem Durchschnitt. Ganz ungetrübt ist das Befinden allerdings nicht. Wer empfindlich reagiert, sollte jetzt ruhiger angehen lassen.
3: Ja, das glaube ich wohl. Und nicht Hecke schneiden und
2: ja,
3: so Blödsinn.
2: Ja, genau richtig.
3: Ja,
2: Blödsinn, lass das mal lieber liegen.
3: Also wenn ich da mich auf die Bank gesetzt hätte, wäre ich auf die Stelle eingeschlafen.
2: Genau, richtig.
3: Aber der Körper soll ja mehr Schlaf haben, nicht?
2: Was du heute ganz besorgen, das verschiebe schnell auf morgen.
3: Ja, das wäre auch eine Möglichkeit.
2: Eben,
3: dann,
2: genau. Ne? Immer verschieben.
3: Ja.
2: Immer vorausschieben.
3: Herzequat, oder?
2: Eben, genau.
3: Was, steht da noch was auf dem Plan?
2: Sonntag noch. Ja. Die momentane Wetterlage bringt das Wohlbefinden schlechter aus. Neben gereizten Atemwegen und Asthma haben Erkältung leichtes Spiel. Rheumatiker werden häufiger von Gelenk- und Gliederschmerzen geplagt. Hinzu kommen Narben- und Phantomschmerzen. Herzbeschwerden können sich verstärken. Ein erhöhter Blutdruck belastet zusätzlich ein beklemmendes Engegefühl im Sinne einer Angina pectoris kann auftreten. Pech. Jojo.
3: Ist so.
2: Ist so. Was nun?
3: Phantomschmerzen.
2: Hast du keine?
3: Doch, hatte ich die ganze Nacht vom Heckeschneiden. Ich war ja schon fertig mit Heckeschneiden, aber die Phantomschmerzen waren immer noch da. Ah, oh, naja, deswegen rieche ich heute Morgen auch nach Sport.
2: Wir gucken noch eben kurz im Verkehr hier.
3: Ja, ja.
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2: Einen schönen guten Morgen, liebe Autofahrer. 9.04 Uhr haben wir es mittlerweile und wir schauen mal nach Bremerhaven. Da ist die Brücke in der HH-Meyer-Allee zwischen Luhmannstraße und Kolumbusstraße wegen Bauarbeiten gesperrt. Mehr habe ich leider nicht heute Morgen. Was heißt leider? Gut, dass es so ist.
3: So ist es.
2: Wir wünschen allen eine gute und sichere Fahrt. Kommt gut durch. Bei uns geht es weiter mit ein bisschen rockigere Musik jetzt hier. Storm in my heart. Sturm in meinem Herzen.

0: Manamana.
1: Manamana.
2: Das hat tatsächlich einer geschafft, durchzukommen.
3: Ja, einer geht noch, ja.
2: Einer geht.
3: Ist so. Und zwar...
2: Vor meinem Urlaub noch.
3: Ja, genau. Deswegen haben wir die auch mit reingenommen, ja, auf jeden Fall. Und zwar, das ist die Monika. Monika aus Norden haben unsere liebe Monika hat geschrieben. Ja, siehst du wohl. Also, hallo ihr Lieben. Ich wünsche euch einen schönen Samstag und ein schönes Wochenende. Der Wunsch von mir für dieses Wochenende ist mal wieder von Marina, die Brotpilotin. Und der Titel heißt Am Arsch vorbei, führt auch ein Weg. Und dahinter steht nochmal, danke, Thomas. Jetzt bin ich fertig.
2: Ja, so siehst du aus, völlig fertig.
3: Wer, ich?
2: Ja, ja.
3: Was habe ich da damit zu tun?

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1: Meine Bee Gees, alone seid ihr aber nicht, wir sind ja noch da.
2: Ja, nee, wir sind schon noch da.
1: Jo, nee? Das mit unseren Frühstückskameraden.
2: Ja, das glaubst du wohl, die alle nicht.
1: Also, Kameradinnen natürlich auch.
2: Ich gucke ja so gerne alte Werbung.
1: Alte Werbung?
2: Ja, weißt du, so aus den
1: anderen. Ja, ich gucke auch gerne Zigarettenwerbung zum Beispiel.

0: greife lieber zu Dingsbums und dann gehst du durch die Decke wie von selbst.
1: Ja, eben genau.
0: Ja, aber die waren so herrlich entspannt, fand ich. Ne? Also auch, ich meine jetzt diese alte Schwarz-Weiß-Werbung von früher noch, die kenne ich ja aus meiner Kindheit ja noch. Da hatten wir auch schon ganz ziemlich früh einen Fernseher. Nicht? Und also wenn du da jetzt...
1: Schwarz-Weiß.
0: Ja, sicherlich. Mhm. Da gab es dann ja so Bastelsendungen, so weißt du, und so Spiele und Spiele.
1: Sportspielspannung gab es immer. Eins Megalein.
0: Ja, ganz genau. Und Spielen und Basteln mit Erika und all sowas in der Rede, das haben wir ja später dann auch in der frühen Jugend gemacht. Das ist eine andere Sache. Aber jedenfalls und vor allen Dingen und Kindertonnen mit Adalbert Dickhut zum Beispiel.
1: Ja, genau.
0: Ja, ganz genau. Nicht? Und weißt du was? Und das war nicht einfach nur so, sondern da wurde auch auf Haltungsschäden, Haltung geachtet. Ihr lieben Kinder, geht gerade, nicht? Sonst kriegst du einen Herrn Krumpockelt oder sonst irgendwie was.
1: Ja, und hast du was bei dir gebracht? Nee.
0: Wieso willst du etwas sagen, dass ich Krumpockelt rumlaufe oder
1: natürlich.
0: Was?
1: Natürlich. Sieht man doch sofort.
0: Meine innerste Stimme sagt doch mal, geh gerade. Ich sage, ja, ich weiß das wohl. Aber manchmal hast du auch ja noch diese alten Haushaltssendungen, ich habe gesagt, diese Kochsendung und all sowas da. Nicht? Und früher hieß diese alte Ulle-Koch-Sendung.
1: Das soll nicht früher sein.
0: Oh, hast du auch wieder recht. Nicht? Also aus diesem Nachkriegspublikum. Nicht? Die haben mit ganz, ganz, ganz einfachen Sachen ja Hawaii-Toast gekocht und was nicht alles oder gebacken oder wie das heißt. Dann,
1: wer mag schon warme Ananas?
0: Ja. Aber denn Clemens Willenroth bitte zu Tisch hieß die Sendung damals. Und weißt du, ich habe jetzt rausgekriegt, wie eine Kochsendung heute heißt. Ja, habe ich letztens gesehen. Nämlich eine Kochsendung heute, die heißt ganz einfach Podcast. Ja, das ist wirklich wahr.
1: Ja. Kommt alles in einen Port, ne?
0: Nee, haben sie mir erzählt jetzt. Das erscheint mir an sich logisch, nicht? Dass eine Sendung Podcast heißt, nicht? Wenn da gekocht wird, oder?
1: Da wird nicht nur gekocht, da wird vieles andere auch gemacht.
0: Ja, also.
1: Die haben ja viel durchgemacht früher, ne?
0: Ja, aber früher war das ein bisschen entspannter.
1: Ja, genau.
0: Entspannter.
2: Also das war so.

0: Die Gruppe Night Train wäre das, der Nachtzug. Was macht der Hund auf dem Sofa? Was macht der da?
1: Ja, die haben viele schöne Sachen gemacht, du Night Train, du. Ist so. Ja, aber so viele Leute fragen immer, sag mal, wo sitzt ihr denn da überhaupt?
0: Wir sitzen.
1: Ja, wir auf dem Sofa und Horst in seinem ganz, ganz schönen, wunderschönen Sessel.
0: Thron.
1: Ja, Thron ist das, ja.
0: Genau.
1: Der ist an alles Mögliche angeschlossen hier. Ist denn so? Nein, wir sind hier also im Sendestudio Stur in dem schönen Örtchen Stur, ganz in der Nähe vom Bremer Flughafen. So, jetzt wissen auch die Letzten irgendwo, wo wir die grobe Richtung stecken, nicht? Das musste doch mal gesagt werden, doch ganz einfach. Du, aber weißt du was? Du, ich habe einen Bekannten, nicht? Und der hat ein komplett neues Dach gekriegt. Also so dunkle Dachpfannen da drauf gekriegt. Ganz neue Dachpfannen und dann auch hier mit so einem Stromdinger da oben mit drauf und
0: Stromdinger.
1: Alles.
0: Stromdinger.
1: Ja, ja. Nicht? Und weißt du, was jetzt passiert ist?
0: Ne?
1: Jetzt... Er sagt, das ist vielleicht von einer Taubenzucht oder sonst irgendwie was. Oder, nee, können auch wilde Tauben. Also er will jetzt hier also niemanden anschmieren. Und zwar.
0: Also vollgekackt, den ganzen Ding.
1: Das musst du dir mal vorstellen. Der hat gerade das Dach neu drauf. Mit allem drum und dran. Und dann versammeln sich da dauernd Tauben auf dem Dach und kacken ihm das ganze Dach voll. Das kann's doch nicht sein. Weißt du? Und da hat er gesagt, du, die kriege ich beim Wickel. Und was hat er gemacht? Er hat so eine Drohne von seinem Sohn, der hat so eine Drohne, so eine Spieldrohne, weißt du?
0: Ja.
1: So, und da hat er die aufsteigen lassen und dann ist er mit der Drohne und hat damit die Tauben. Das hat funktioniert. Hat funktioniert. Aber auf der anderen Seite, normalerweise, wenn das keiner sieht, ist es auch so. Aber darfst du das gar nicht? Weißt du das wohl? Du darfst nicht mit einer Drohne hinter Tauben herjachtern. Nämlich beim Saubermachen stört dich keiner, aber wenn das jemand sieht, dann könntest du ein Problem kriegen. Da steht nämlich im Tierschutzgesetz, Paragraph 13, verbietet das Verscheuchen von Wirbeltieren, wenn damit die Gefahr von Schmerzen, Leiden oder Schäden verbunden sind. Als Beisatz der massive Stress durch die rotierenden Propeller und das Motorengeräusch erfüllt den Tatbestand ganz
0: Meinst
1: schnell.
0: Du, dass der Kackreiz aufhört?
1: Wahrscheinlich nicht.
0: Nee, vielleicht, eben nicht. Vielleicht wird das nur angetrieben dadurch.
1: Ja, aber beim Dachpfannen sauber machen stört dich
0: nicht. Wahrscheinlich ist noch Verstärkung Ordon.
1: Wahrscheinlich, du Alter.
0: Zum ganzen Schwarm und kackt dir die ganze Dach voll.
1: Ah, hör auf, ey, du. Da, also, es gibt ja Sachen, du, und vor allem, das ist so ärgerlich. Da hast du gerade ein neues Dach, du. Und dann sauber, du, wie bin no was, du.
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0: Fleetwood Mac war das und Oh Diane.
1: Ah, so ein schönen Senioren-Boogie. Du hast schon mal gesehen, wenn so ein dicker Opa wie ich, wenn der Senioren-Boogie tanzt, ist das schön, du. Ja, siehst du, oh, du hast eine Mitteilung bekommen.
0: Ja, schon ein bisschen länger her. Guten Morgen, ihr beiden Lieben. Danke für die Musik. Gruß aus dem schönen Märkisch-Oberland. Das Ganze kommt natürlich vom Gernot.
1: Lieben Gruß.
0: Gernot, wir grüßen dich. Schön, dass du wieder zuhörst.
1: Ja. Siehst du wohl, du, das ist ja schon mal. Ja, aber dann kann ich jetzt ja auch mal eben sagen, sag mal, hast du, oder Gernot, hast du auch schon mal darüber nachgedacht, wenn du gerade immer zuhörst, hast auch schon mal darüber nachgedacht, dass du dir beim Essen.
0: Ja, schon zweimal drüber nachgedacht.
1: Ja, das
0: musst du doch mal nochmal drittes Mal fragen.
1: Dass man sich beim Essen nicht auf die Zunge beißt. So eine. Also, und dass die Zunge immer gerade den Morster weghält, wo die Zähne hinbeißen tun. Ist das nicht gediegen? Also im Verhältnis normalerweise kriegst du die ja wenig.
0: Passiert aber hin und wieder.
1: Ab und zu mal, ja. Weil so eine Zunge, die ist ja clever, nicht? Also immer,
0: ja, vor allen Dingen.
1: Also es muss man ja wirklich sagen. Also es geht genauso wie mit Messer und Gabel zum Beispiel. Nicht? Das geht ja automatisch normalerweise.
0: Aber mit Stäbchen essen.
1: Ja, aber wenn du jetzt mit Messer...
0: Trainiert viel mehr.
1: Stell dir mal vor, Messer und Gabel. Du sitzt im Lokal und denkst genau über jeden Arbeitsschritt nach, den du mit der Gabel und mit dem Messer machst. Ich sag dir, das dritte Stück Fleisch, da hast du dir in die Nase gestochen. Hundertprozentig. Ja, weil das nicht automatisch ist. Das geht denn viel, viel besser alles da. Ne?
0: Hast du schon mal Sushi gegessen? Sushi?
1: Nee.
0: Diese Reisrollen da.
1: Ja, Reisrollen, habe ich schon mal gesehen. Ja.
0: Mit Tang, mit Seetang drumherum.
1: Nee.
0: Lecker, ne?
1: Nee, das hänge ich mir höchstens über Ohren, wenn ich in Urlaub bin oder so. Ja, das mag sein. Also Gott, wer es mag, sei es jedem gegönnt. Also auf jeden Fall. Nicht ganz so meins, aber ist egal.
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0: Oliver Frank, nichts als die Wahrheit.
1: Ja.
0: Da sagen wir auch nur nichts als die Wahrheit, ne?
1: Nö.
0: Und du nicht, ne?
1: Doch.
0: Nee, komm, hör auf.
1: Doch. Also ich bin nicht ein ziemlich ehrlichen Menschen, muss ich ganz ehrlich sagen.
0: Ziemlich, ja. Aber nicht ganz.
1: Das kommt ganz drauf, weil manchmal die Wahrheit zu verdrehen ist besser und schafft Frieden in der Familie.
0: Meinst du?
1: Ne? Ja, das ist denn also so. Aber wir haben jetzt ja auch ein bisschen Urlaubszeit und all sowas.
0: Ja, haben wir, ja.
1: Und dann heißt das,
0: im Lande hier bei uns.
1: Ja, ne? Und dann heißt das ja auch für viele ja auch ab in die Sonne und all sowas.
0: Ab in die Sonne.
1: Ja, ist ja, haben wir jetzt ja hier ja auch und ist auch schön und nicht und bloß wenn man nicht aufpasst, du Junge, du, ich sag dir das so, auch wenn du hier zu Hause arbeitest oder draußen oder an Straßenarbeit oder sonst so, zack, du, zack,
0: zack,
1: hast einen Sonnenstich. Geht. Und weißt du was?
0: Du musst dich eincremen, sag ja, ich ja immer. Kannst Portmargarine nehmen oder was weiß ich.
1: McFett.
0: Ja,
1: das
0: geht
1: ist
0: auch.
1: Das Einzige, was geht.
0: Palmin oder so.
1: Ja, da brauchst du die Haare auch nur einmal kämmen. Die wehen gar nicht wieder weg.
0: Gibt ja hier ne,
1: so. Aber von diesem Sonnenstich.
0: Frittierfett geht auch.
1: Das altes. Geht auch, das geht auch, ja.
0: Aber, altes, aber das muss riechen.
1: Ja, das muss riechen. Du bist der Einzige in der Straßenbahn. Das ist einfach Sonnenstich. Du, und da kannst du ja, ich habe sowas schon mal gehabt.
0: Nee, mein lieber Bienenstich, das schmeckt mir besser.
1: Ja, das ist so. Aber davon kriegst du ja, also von dem Sonnenstich kriegst
0: diese
1: du
0: diese Creme da drin, ne?
1: Ja, übel.
0: Wer weiß, was für eine Creme da drin ist. Haben wir im Bäcker vielleicht... Im Hintergrund?
1: Im Bienenstich für eine Creme
0: drin? Was ist da Creme drin?
1: Ja, das mag sein. Das
0: habe ich gesagt, das ist Knickebein.
1: Ja, das wollte ich aber doch gar nicht sagen.
0: Ich aber.
1: Ich wollte nur sagen Sonnenstich und da wirst du Übelkeit und Kopfweh und Schwindel und was man da alles... Ich meine, gut, okay, das kriegst du von Bier und Pommes auch, wenn du zu viel von gegessen hast. Das mache ich auch sein. Aber das liegt dann zu viel Sonne, das, da kommt das von, lässt das Gehirn anschwellen.
0: Tatsächlich? Weil,
1: ja, und dann wird das größer und dann drückt das nämlich unter den Deckel. Das habe ich auch schon gehabt. Das war ganz schön heftig, war das du. Und weißt du was, ein norddeutscher Landwirt kann ja schon einiges ab, nicht? Aber ich war anderthalb Tage krank und da gibt das sogar
0: voll. Jetzt läuft schon wieder, Gott sei Dank.
1: Folgeschäden kann man da auch von kriegen, ja.
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0: Rum und Coca-Cola. Oh, Tim Tim war das.
1: Ich sag dir, solche Musik, so einen herrlichen Senioren-Boogie, ne? Das ist
0: Senioren-Boogie.
1: Oh, du, da kommt der.
0: Oh, passt, dass du in den Stolpern kommst, ne?
1: Da kommt der alte dicke Oberkopf richtig in Gang, das sag ich dir. Und da war ich ja neulich auf der Beerdigung der Einzige auf der Tanzfläche. Ich sag dir,
0: Beerdigung,
1: das,
0: ja.
1: Seitdem haben wir nicht mehr so viel Kontakt. Aber das ist eine andere Sache. Liebe Grüße habe ich an euch.
0: Oh no.
1: Ja, was denkst du?
0: Muss das sein?
1: Ja, das muss sein. Liebe Grüße an die Organisatoren und ihre Mitarbeiter von kleinen und großen Festivals, die oft einen großen Teil ihrer Freizeit dafür opfern, dass alles so funktioniert und abläuft, damit wir Besucher ein tolles Erlebnis genießen können. Und dafür sagen wir alle mal ein dickes, dickes Dankeschön.
0: Bitteschön. War nicht Scheunenball letzte Woche?
1: Ja, war auch Scheunenball.
0: Wie ich Urlaub war?
1: Ja, aber
0: und
1: da... Ja, aber
0: du warst
1: da
0: hin.
1: Ich war gesundheitlich, da wollte keiner Senioren-Boogie sehen. Deswegen, nein, ich war nicht hin. Ich war da nicht hin. Ich hatte einen anderen Termin, der in dem Augenblick für mich. Den konnte ich nicht verschieben, das geht nicht.
0: Da, nee, ist
1: ja, manchmal hat man ja sowas. Ich wäre gerne hingefahren, weil die von der Landjugendstur, die geben sich unheimlich viel Mühe mit ganz viel Arbeit. Alles aufbauen, alles wieder zurück und. Mit richtig Spaß, ist auch richtig viele Leute da gewesen.
0: Jetzt müssen wir wieder warten, ein Jahr, ne?
1: Ja, das gönne ich denen auch, dass sie.
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0: John Paul Young, Liebe liegt in der Luft, Love is in the air.
1: Ganz genau richtig. Und den Spruch des Tages habe ich auch noch.
0: Den brauchen wir nicht.
1: Doch, den brauchen wir hier.
0: Haben wir den letzte Woche hoch gehabt?
1: Ja, selbstverständlich. Nein, heute haben wir ihn aus dem schönen Studio in Stur hier. Der Spruch des Tages. Manche Menschen sind wie Wolken.
0: Wie Wolken?
1: Sobald sie sich verziehen,

0: richtig schön werden.
1: Tatsächlich?
0: Genau.
1: Verzieh dich, du findest das noch schön.
0: Ja, ich gehe ja schon.
1: Nee, du machst vorher sauber hier, mein lieber Freund.
0: Ja, das weiß ich ja.
1: Du musst heute zweimal wischen.
0: Wer? Wieso muss ich zweimal wischen?
1: Letzte Woche war hier keiner.
0: Ja, da hat doch gar keiner gekrümelt hier.
1: Du musst aber für zweimal jetzt den Staub wegwischen, oder?
0: Tatsächlich?
1: Natürlich.
0: Ist ja unglaublich.
1: Hört sich aber so.
0: Ja, da kommt das dann auch nicht mehr drauf an, ja. Ich mach das ja.
1: Was machen wir mit den Resten hier, was wir nicht aufgegessen haben?
0: Ja, einpacken.
1: Einpacken?
0: Fleischsalat kommt bei dir mit in den Kühlschrank, nachher mit rein in unsere Kühltasche. Wir haben unsere Kühltasche hier, da kommt das erstmal rein und dann sortieren wir das auseinander.
1: Meinst du, das können wir nächste Woche noch essen?
0: Ja, also Mittag esse ich heute nicht, weil ich bin heute zum Würstchenessen eingeladen. Und wenn ich dann wieder nicht genug esse, dann sieht das wieder so aus, als wenn das nicht schmeckt. Und das geht ja nicht.
1: Du bist zum Würstchenessen eingeladen?
0: Ja.
1: Guck dir das eine an, du.
0: Ja, einladen ist günstiger.
1: Ja, das sowieso.
0: Ja, ist so. Naja, ist so.
1: Für euch da draußen ein schönes Wochenende. Macht das Beste draus. Grillen vielleicht angesagt. Kann man ja machen bei dem Wetter. Wir warten immer noch auf Regen. Hoffentlich kommt der bald, damit Erde wieder ein bisschen Wasser kriegt. Ansonsten sind wir wieder da nächste Woche mit einer neuen Ausgabe vom Radio Frühstück. Er wird auch wieder dabei sein. The Voice, die Stimme aus Stur immer wieder. Conny Heidmann.
0: Ist auf der Leitung genug Saft, Horst daraus eine Sendung macht. Technik, Mick und Musi, Horst Reimers. The Real One, der einzigst Wahre. Bis dann.
1: Wir hätten gerne noch weitergemacht, aber die Zeit ist um, leider. Tschüssi.
0: Tschüss.

Nicht ganz London 85. Hier ist Bremen Town 2026 am Samstagvormittag. Nach dem Radiofrühstück geht es hier auf Radio Weser TV nun weiter mit Jazz, Funk und Soul. Ich bin Burkhard Helmke und bei A Love Supreme spielen wir in der gewohnten Weise in den kommenden zwei Stunden sorgfältig ausgewählte Soul, Funk und Dancefloor-Klassiker sowie seltene Radioversionen. In der ersten Stunde vor unserem obligatorischen Histomix, der diesmal ein Sample von der Band Chicago enthält, noch Curtis Mayfield, Clara Hill and Cracklesett sowie das 45-Trio und Vivian McCone. In der zweiten Stunde folgt dann noch unser unvermeidbarer Zufall sowie ein Bundle editierter Jazz-Funk-Klassiker. Begonnen haben wir mit Light of the World und dem 1985er Remix ihrer Brit-Funk-Hymne London Town. Und durchstarten werden wir nun mit den Close Counters und Freedom We Are Needed featuring Chief und daran folgend dann Bruno Mars und Cha-Cha-Cha.

erinnert mich irgendwie immer an Santana, Bruno Mars und Cha-Cha-Cha. Und weitermachen wir mit einem Dance-For-Klassiker aus dem Jahre 2023. Ist jetzt neu aufgelegt worden in einer Extended Version und zwar von Vivian McCone. Love Has to Be Easy.

auch auf Vinyl-Single bei Jazz Room Records erschienen. Das 45-Trio mit Nebulosa. Vor unserem Histomix noch zwei Stücke, und zwar erst Clara Hill und Crackle Z mit Better und danach noch Curtis Mayfield und Move On Up.

Ein Klassiker aus dem Jahre 1971. Curtis Mayfield und sein Move On Up. Und wir bleiben in den 70ern. Es ist nämlich Zeit für den History Mix. Hierbei stelle ich die Sample-Grundlage eines Titels dem Original gegenüber. Heute nochmal mit De La Soul und a Roller Skating Jam named Saturdays. Das hatte ich schon mal hier aufgelegt, schon etwas her. Aber seinerzeit im Kontext mit dem Sample von Instant Funk, I Got My Mind Made Up. Und diesmal machen wir es so, wir spielen erst De La Soul a Roller Skating Jam named Saturday und daran anschließend ein anderes Sample bzw. das Original von Saturday in the Park der Gruppe Chicago aus dem Jahre 1972. Unser History Mix für heute.

Saturday in the Park aus dem Jahre 1972 von der Gruppe Chicago. Das Sample wurde eingesetzt in De La Soul's Roller Skating Jam named Saturday. Unser History Mix für heute. Machen wir weiter mit Ezra Collective und Jasmine Lacey und God Gave Me Feet for Dancing.

Brian Jackson mit New York City. Ja, im neuen Remix von Roommate von dem Album No More Than Ever gibt es als 3-LP-Version oder Doppel-CD. Weitermachen wir mit einem Klassiker von Stevie Wonder, Another Star.

0: Schauern.
1: Ein Titel, der wöchentlich gespielt wird hier bei Lars Rupim auf Radio Weser TV. Chaka Khan und Snoop Dogg mit Boogies in My Soul. Wir haben noch zwei Stücke bis zum Ende der ersten Stunde hier auf Radio Weser TV. Zum einen hören wir jetzt Remy Shand. Das ist ein kanadischer R&B und Soul-Singer, der 2001 sein einziges Album herausgebracht hat. Das hieß The Way It Feel. Und daraus der Titel Take a Message. Und danach noch die Macho Movers und Smooth Operator.

0: Der Chalet-Klassiker Smooth Operator von den Macho Movers.
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0: Willkommen zur zweiten Stunde Alas Supreme hier auf Radio Weser TV. In dieser noch mit dem unvermeidbaren Zufall sowie einem Bundle editierter Jazz-Funk-Klassiker. Und so machen wir auch weiter. Es geht nämlich weiter mit Donald Byrd und Blackbird.

Donald Byrd mit Blackbird aus dem gleichnamigen Album aus dem Jahre 1973. Wir machen live weiter mit Incognito featuring Mario Biondi und Lowdown.

Incognito featuring Mario Biondi und Lowdown. Live aus London, 12. Juli 2014. Weitermachen wir mit Earth and Out und Bring Me the Light.

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1: Von ihrem Album Kiss of Kelly aus dem Jahre 2009 waren das Mob Mob mit Locomotive. Es ist wieder soweit. Weichen wir wieder planmäßig von der Playlist ab. Im unvermeidbaren Zufall werde ich einen Titel aus meinem Musikarchiv per Zufallsgenerator auswählen, wie gehabt. Es ist der Ordner mit den besonders interessanten Songs, meinen besonderen interessanten Songs. Voraussetzung ist, der Titel sollte halbwegs hier reinpassen in diese Sendung. So erlaube ich mir maximal 3 Versuche. Spätestens der 3. muss es dann sein. 3-mal ist Bremer recht. Beim letzten Mal hatten wir so ein bisschen Italo-Rap da rausgefischt. Hat so gerade so geklappt. Der erste wird es wieder nicht sein. Letztes Mal war es Giovanotti mit dem Serenata-Rap.

diesmal rumkommt. Oh, das könnte passen, das passt zum Land. Auch wieder aus Italien stammend. Es ist ein Song, den hören wir jeden Donnerstagmittag am Ende von Open Minded Radio mit Oliver Popp. Das ist die Unterlegung für seinen Abgesang zum Mittag hin. Und das ist eine Vinylscheibe, die Shazam immer noch nicht kennt. Und das passt doch dann als unseren unvermeidbaren Zufall. Hier kommt Leonard Washington mit The Indian aus dem Jahre 1983. Unser unvermeidbarer Zufall.

unser unvermeidbarer Zufall für dieses Wochenende. Leonard Washington mit The Indian aus dem Jahre 1983. Weitermachen wir mit der Gruppe Chick von ihrem Debütalbum aus dem Jahre 1977. Ein wunderschöner Instrumentaltitel, Sao Paulo.

aus dem Jahre 1979, die wunderbare Dionne Warwick mit Déjà Vu. Und wir machen weiter, und zwar mit unserem Bundle editierter Jazz-Funk-Klassiker. Drei Titel am Stück. Diesmal ist es wirklich Jazz-Rock, was ich mir da ausgesucht habe. Zum einen Chuck Mangione mit Feel So Good, dann die Crusaders mit Feel It und am Ende dann Bob James und Snowbird Fantasy.

Jazzrock at its best. Unser Bundle editierter Jazz-Funk-Klassiker, alles editierte Version, gehört Bob James, The Crusaders und Chuck Mangione. Wir haben noch etwas Zeit bis

Immer wieder schön zu hören, Eric Binet und Georgie Porgy. A Love Supreme mit 2 Stunden Jazz, Funk und Soul auf Radio Weser TV neigen sich wieder dem Ende. Am kommenden Samstag gibt es hier A Love Supreme Mixed von 10 bis 11 Uhr. 1 Stunde Jazz, Funk und Soul im Mix. In der darauffolgenden Woche dann wieder regulär A Love Supreme. Nicht zu vergessen, jeden Donnerstag hier auf Radio Weser TV von 9 bis 12 Uhr Open Minded Radio mit Oliver Popp. Burkhard Helmke verabschiedet sich für heute und wünscht noch ein wunderschönes Wochenende. Hier geht der Staffelstab nun weiter an das Lexikadio. Auch dazu recht viel Spaß.

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0: Wir haben 1. August 2026. Damit hallo und herzlich willkommen zu einer neuen Ausgabe von Lexicardio in Doppelmoderation mit hier im Studio Peter Heidmann. Moin Peter.
1: Moin Heiko.
0: Und was bringt uns der Tag heute oder die nächsten 120 Minuten?
1: Bringt uns einiges. Das Thema ist die 60s. Unser heutiges Motto, die 60s, verspricht gute Laune und kurze Lieder, meistens recht schwungvoll, aber auch einfache, schöne Melodien, noch nicht allzu komplex. Ich selbst habe die Entstehung dieser ausgewählten Songs heute nicht mitbekommen, also die Entstehung. Mein Musikgeschmack entwickelte sich erst 1969-70 mit dem Erwerb eines Tonbandgerätes vom Konfirmationsgeld. Denn ab dem Zeitpunkt hatte ich die Möglichkeit, vom Radio aufzunehmen. Wie war das bei dir, Heiko?
0: Einen Teil der Songs, die wir heute spielen, kenne ich aus meinem Elternhaus, weil von Anfang an ein 10-Plattenwechsler vorhanden war und Anfang der 60er Jahre ein Tonbandgerät dazu kam. Die Tonbänder von damals existieren immer noch und ich habe sie vor wenigen Jahren alle mal durchgehört.
1: Oha, du machst mich neugierig. Was hast du auf den Tonbändern entdeckt?
0: Viele Schlager, Stimmungsschlager, Oper- und Operettenmelodien, Instrumentales. Und was ich allerdings auch heute immer noch weniger mag, Blasmusik. Einige wenige internationale Songs sind auch auf diesen Tonbändern. Von diesen Songs habe ich auch einiges in meinem Archiv. Und von allen Titeln dort, die ich dort gehört habe, habe ich jetzt einen herausgesucht, der auch in meinem Archiv ist. Zum Beispiel Dravi Deutscher and His Magics mit Keep Smiling von 1964. Das ist doch ein richtiger Knaller.

Jawohl, keep smiling. Mein Einsteiger ist auch ein echter Knaller. Ich könnte mich jedes Mal beömmeln, wenn ich die Zeile höre: I looked at my watch and to my surprise I was dancing with a woman that was twice my size. Reelin' and Rockin', ein Chuck Berry-Klassiker, dargeboten von der Dave Clark Five, wenn das nicht in die Beine geht.

0: Jasmine von den Casuals, ein One-Hit-Wonder. Das Trio aus England versuchte alles. Zuerst in London, ab 1966 in Rom und Mailand, wo sie durchaus kleinere Erfolge hatten. Aber der einzige Hit gelang 1968 mit Jasmine. Geschrieben von Marty Wilde, der auch für I'm a Tiger von Lulu und Ice in the Sun von Status Quo verantwortlich war.
1: I'm a Tiger. Tolles Stichwort, Peter. Im Mai 1964 hatte die schottische Sängerin Lulu mit 15 Jahren ihren ersten Nummer-1-Hit. Mit einer Stimme, die es in sich hatte. Seitdem hat sie in der Popszene viele Songs veröffentlicht, unter anderem die 1968 auf dem blauen Columbia-Label veröffentlichte Single I'm a Tiger.

0: Ich bin der Tiger.
1: Ja, die Tiger sind los. Ja, jetzt kommt ein Lied, auf das ich bei einer Darts-Weltmeisterschaft aufmerksam wurde, weil einer der Akteure dieses als Auftrittssong ausgewählt hatte. Das gehört im altehrwürdigen Ali Pally, Alexandra Palace, zum Ritual, das nach der Ausrufung des Speakers die Spieler in Begleitung ihrer Erkennungsmelodie auf die Bühne kommen. In diesem Fall ein Belgier, glaube ich. Hier ist jedenfalls der Interpret Jeff Beck mit seinem Hi-Ho Silver Lining.

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0: Peter, du hattest ja vorhin am Anfang gefragt oder mich gefragt, wann meine Musikentwicklung so losging, meine eigene persönliche.
1: Ja, dein persönlicher Geschmack.
0: Ja, mein persönlicher Geschmack, der ging so in den 60er Jahren los, so 67, 68 und dieser Titel Tomorrow, Tomorrow, den habe ich damals aus dem Radio kennengelernt und die fand ich damals wirklich toll.

Aber ich hatte noch keine Möglichkeiten, mir irgendwelche Schallplatten zu kaufen oder irgendwie auf Tonband was aufzunehmen. Das kam erst Weihnachten 1970. Da hatte ich, da stand dann unterm Weihnachtsbaum ein Tonbandgerät für mich. Und da ging die ganze Sache dann los. Das heißt, die 60er Jahre, die sind so später nach und nach, habe ich die dann sozusagen richtig aus,

0: bald Ende der 60er als größte Konkurrenz der Beatles und waren bei den Medien sehr beliebt, weil sie, anders als die Beatles oder die Rolling Stones, das Image von wohlerzogenen Musikern fernab von Drogen hatten. Man wurde als Kind ja auch sehr ordentlich erzogen, möchte ich mal an dieser Stelle so hinstellen. Ja, wenn ich mal so hinstellen.
1: Da wäre ich jetzt gar nicht drauf gekommen.
0: Wärst du nicht drauf gekommen. So was aber auch. Aber ich denke, du hast es gleich erfahren wie ich. 1969 hatten die Bee Gees schon 14 Jahre zusammen musiziert und brauchten dringend eine Auszeit. Robin ging in dieser Zeit seine eigenen Wege in der Solokarriere.
1: Ich mag das, was jetzt kommt.
0: Das glaube ich dir.
1: Die knarzende, durchdringende Stimme von John Fogerty erzählt uns vom Farmer Conny. Jody heißt der Farmer, der von seinem Traktor fällt, weil neben ihm ein Objekt aus dem Himmel auf den Boden knallt.
0: Vor allen Dingen, Conny kann nicht vom Trecker fallen, er fährt immer angeschnallt.
1: Ja, und der ist auch viel zu kräftig, mein Cousin. Der fällt da nicht raus. Jody rennt in seinen zuständigen Ort und berichtet. Daraufhin passieren natürlich alle uns bekannten Eitelkeiten und Besitzansprüche der agierenden Personen. Also Politiker, Bischof, alle kommen angerannt und deklarieren das für sich. Und der Titel heißt It Came Out of the Sky von Creedence Clearwater Revival.

0: Das beste Autorenduo der Popgeschichte war hier am Werk. John Lennon und Paul McCartney, also die Beatles, mit In My Life. Erstmals veröffentlicht im Dezember 1965 auf dem Album Rubber Soul. Laut Lennon war das der erste Song, der tatsächlich den persönlichen Bezug zum Leben beinhaltete. Produzent George Martin trug mit seinem Keyboard-Solo zum Erfolg bei.
1: Es folgt ein sehr einfaches Liebeslied vom Soul-Sänger Len Barry, das mit einer goldenen Schallplatte ausgezeichnet wurde und in den USA bis auf Platz 2, in Großbritannien bis auf Platz 3 vorrückte. Hier ist aus dem Jahr 1965 One, Two, Three von Len Barry und man höre und staune 14 weiteren Studiomusikern plus Background-Chor.

0: Das war kein One-Hit-Wonder, sondern eine Eintagsfliege. Die aus London stammende Schauspielerin Sandy Sargent wurde 1963 als Tänzerin in der Fernsehsendung Ready, Steady, Go bekannt. Es folgten Auftritte als Tänzerin 1965 im Beat Club und 1966 im UFO Club London. Der eben gespielte Smash-Hit von Sandy Sargent heißt Can't Stop the Want und stammt von 1967 und mit dem Song ist sie sogar damals im Beat Club aufgetreten.
1: Okay, der findige Produzent Don Kirshner setzte Ende der 1960er Jahre für sein Projekt Zeichentrickfiguren ein. So entstand die Comicserie The Archies. Verschiedene Studiomusiker, die beiden Sänger Ron Dante und Andy Kim, sowie die Sängerin Toni Wine, nahmen die passenden Musikstücke zu den jeweiligen Episoden auf. So entwickelte sich 1969 der Kulthit Sugar Sugar. Hier sind die Archies.

0: One, two, three, red light. Von 1968, gespielt von 1910 Fruit Gum Company, die aus Studiomusikern zusammengestellt wurde, um einen sogenannten Bubblegum-Sound zu produzieren. Musik für Teenager mit einem einfachen Beat-Rhythmus, der auch schon mal mit Kinderreimen unterlegt wurde oder wie in diesem Fall mit einer etwas fragwürdigen Aussage.
1: Ja, sowas geht heutzutage überhaupt nicht mehr. Er lässt sich von der roten Ampel in seinem Liebesrausch nicht aufhalten. Heute reicht ein Nein.
0: Das stimmt, Peter. Aber das Lied war so erfolgreich, dass es mit einer goldenen Schallplatte ausgezeichnet wurde.
1: Die 60s stehen heute auf dem Programm von Lexicardio.
0: Genau, nicht nur zu hören im Bremer Raum, sondern auch im Bremerhaven und im Internet und auch angeschlossen das Webradio KTL Radio.
1: Ja, und immer wieder sehr gern gehörte Interpreten bei einer 60er Parade sind die Beach Boys. Hier mit einer Platz 1 Single in den USA von Brian Wilson und Mike Love, geschrieben und gesungen von Al Jardine. Help Me Rhonda. Man kann sich gut vorstellen, dass Mädchen mit diesem Namen vielfältige Bemerkungen über sich ergehen lassen mussten.
2: Well,

0: der Kings, die eine der erfolgreichsten Popgruppen aller Zeiten waren. Er probierte sich auch in Soloprojekten, ist aber ein ausgezeichneter Gitarrist und so kam Susanna zum Leben, wobei ihn alle Mitglieder der Band begleiteten.
1: Und diese englische Rockband aus London ist jetzt mit einem Song zu hören, der 1967 aus dem Album Something Else by the Kings stammt. Mit seinen Texten befasste sich Ray Davies mit explizit britischen Themen und hier besonders mit dem englischen Alltagsleben. Er wollte einiges mehr als nur Hitsingles schreiben. Hier ist Harry Ragg von den Kings.

Dave Davis mit Susanna Still Alive von 1967. Dave Davis war natürlich neben seinem Bruder Ray Mitbegründer.

0: Und ich möchte sagen, an dieser Stelle schicken wir doch mal Grüße raus, Peter, nicht?
1: Machen wir.
0: Machen wir. Und zwar den Song hier hat sich nämlich unser Moderator

0: Helmut Hein gewünscht. Und damit gehen Grüße raus an Helmut. Denn mit dieser Single Wheels landete 1960 die Instrumentalband aus Plainview, Texas, mit dem Namen Stringalongs auf Platz 3 der US-amerikanischen Billboard-Charts. Die schwarze Scheibe verkaufte sich über 1 Million Mal und wurde mit einer goldenen Schallplatte ausgezeichnet. 1964 lösten sich Stringalongs auf und ihr damaliger Manager Norman Petty behielt die Namensrechte. Und nun geht es mit dem Fab Four weiter.
1: Und zwar von der wunderschönen roten LP, die du da aufliegen hast auf deinem Plattenteller.
0: Das rote Album.
1: Paul McCartney schrieb das folgende Lied im Haus der Eltern seiner damaligen Freundin Jane Asher. Von dem Song existieren ungewöhnlich viele Abmischungen. Die Beatles brauchten einige Takes an mehreren Tagen, um das passende Arrangement zu finden. Letztlich spielten sie ausschließlich auf akustischen Instrumenten. And I Love Her

0: Melting Pot mit einem sehr hintergründigen Text ist die Debütsingle der britischen Popgruppe Blue Mink. Der Schmelztiegel, der dafür sorgen soll, dass Menschen unterschiedlicher Rassen und Glaubensbekenntnisse harmonisch zusammenleben sollen. Allerdings ist der Song bis heute aufgrund seiner Wortwahl umstritten. Hier geht's um Begriffe wie Yellow Chinkies, die man mit gelben Schlitzaugen übersetzen könnte.
1: Ja, ein sehr gut gemeinter Song. Damals war die Sprache noch etwas
0: holprig.
1: Anders.
0: Okay, anders.
1: Griffiger. Jedenfalls hat Blue Mink nicht vorgehabt, Menschen damit zu verstören.
0: Nee, das so. Glauben wir auch
1: nicht. Den folgenden Titel hatten wir schon mal, aber ich mag ihn und finde, dass er heute genau reinpasst. Hier ist die amerikanische Popsängerin Marcy Blaine aus Brooklyn, New York City mit Bobby's Girl.

0: Kann nicht mal so einfach auszusprechen, dieser Name hier. Herb Alpert and the Tijuana Brass. Tijuana, sagst du, nicht? Irgendwie.
1: Ja. Ja, genau.
0: Okay, mit einer Instrumentalfassung von A Taste of Honey aus dem Jahre 1965 von der gleichnamigen LP. Er 4,5 Millionen Exemplare verkaufte und 1966 Grammys in drei verschiedenen Kategorien erhielt. Das Werk stammt vom Jazzpianisten Bobby Scott, der es für das Bühnendrama A Taste of Honey geschrieben hatte, das 1960 am Broadway uraufgeführt wurde. Oh, was für ein langer Satz.
1: Ja, den habe ich dir gerne wieder rübergeschanzt.
0: Ja, den hast du mir hier richtig untergejubelt. Mhm.
1: Die Dave Clark 5 hatten wir vorhin schon mal. Oder auch DC 5 landeten zwischen 1964 und 67 12 Top 40 Hits in Großbritannien und 17 Top 40 Platzierung in den US Billboard Charts. Unglaublich. Sie traten 18 Mal in der Ed Sullivan Show auf. Häufiger als jede andere Gruppe der British Invasion. Jene Show war damals das Maß aller Dinge in der Popmusik. Hier sind sie nochmal mit The Red Balloon Song. Ich gebe zu, der Text ist Bullshit, aber wir hören eine nette Melodie.

0: Studiomusiker sind hier bei Bee Bumble and the Stingers am Werk, gerade gehört mit dem Bumble Boogie. Eine flotte Nummer. Am Piano sitzt bei dieser Aufnahme aus dem Jahr 1961 der sensationelle Ernie Freeman, der später ein bekannter Produzent wurde.
1: Und noch einmal rüber zu den Bee Gees. Nach dem Ausstieg von Robin kam der Schlagzeuger Colin Peterson. Und diese B-Seite, Sun in My Morning.

0: Ich mache da kein Geheimnis draus, denn ich war damals 12 Jahre alt, als diese Single Portable People 1968 von 10 Years After in die Verkaufsregale kam. Evan Lee und Leo Lyons gründeten 1967 diese britische Blues-Rock-Band. Blues Trip, Blues Yards und Life Without Mother waren die ersten Ideen für einen Bandnamen. Dann las Leo Lyons einen Artikel in der Zeitung mit der Überschrift 10 Jahre nach dem Ende der Wehrpflicht in United Kingdom. 10 Years After. Der Name war gefunden.
1: 84 Jahre alt ist inzwischen der US-amerikanische Sänger, Gitarrist und Songschreiber Tommy Rowe. 1960 schrieb er den Song Sheila, der 2 Jahre später als Single erschien und als erster großer Hit gilt. Ein weiterer Millionenseller war 1969 die Single Dizzy. Die 1966 produzierte Single Sweet Pea erreichte in den US-Billboard-Charts Platz 8. Hier ist Thomas David Tommy Rowe.

0: Little Honda von den Beach Boys ist eine Hommage an das kleine Honda-Motorrad, die Honda 50. Kennst du bestimmt auch, Peter, oder?
1: Oh ja, ich möchte da sogar ein wenig ausholen. Die Honda 50. Ich war 16 und habe natürlich meinen Moped-Führerschein gemacht. Klasse 4 hieß das damals. Der graue Lappen. Und dann wollte ich natürlich ein Moped haben. Und da ich mit 14 schon angefangen habe zu arbeiten, jede Ferien, hatte ich mir etwas Geld zusammengespart. Was übrig blieb, neben Alkohol und Zigaretten natürlich, also um die knapp 300 Mark hatte ich.
0: Hast du mit 14 schon getrunken?
1: Wenig.
0: Okay.
1: Und mein Bruder...
0: Ich wollte dich jetzt auch nicht in Verlegenheit bringen.
1: Ich weiß. Nein, mein Bruder musste mit, 4 Jahre älter, und wir haben aus dem Weserkurier ein gebrauchtes Moped gefunden, eine Honda 50, und sind dann hin und haben 280 Mark oder was bezahlt. Jedenfalls, das Problem an dieser Maschine war tatsächlich, die hatte keinen Kickstarter, der war abgebrochen. Ja, und mein Bruder hat gesagt, der war ja Werkzeugmacher und kein Problem, bohren wir ein neues Loch durch die Welle und bauen einen anderen Kickstarter dran. Ja, ging leider nicht, hat nie geklappt mit diesem Lochbohren, alle Bohrer sind abgebrochen. Ich bin gerannt mit diesem Moped 2 Jahre lang, erstmal immer 200 Meter gelaufen, bis ich es anhatte. Keiner wollte mitfahren, weil von der Schule Hamburger Straße bis Pferdener Straße mussten wir erstmal auf dem Fahrradweg laufen, um die anzukriegen, die Maschine. Im Winter bin ich dann bis in die Neustadt gefahren, bei Eis und Schnee, einmal um die Amsener Straße rumgerannt, bis ich sie anhatte, morgens um 5:30. Es war eine Katastrophe. Aber ich habe sie 2 Jahre lang gefahren. Meine Honda 50.
0: Das war Abenteuer pur. Dann halten wir uns jetzt mal ganz tüchtig fest, um nicht runterzufallen. Hold tight von Dave D, Dozy, Bicky, Mick and Titch.

0: Mit dieser Single Do You Wanna Dance erreichte der US-amerikanische Sänger Del Shannon im September 64 in den US Billboard Charts Platz 46. Er war auch in Großbritannien sehr erfolgreich. Seine auffällige Falsettstimme und die zum Teil melancholischen Texte seiner Lieder trafen oft den Publikumsgeschmack.
1: Eine auffällig markante Stimme hat die nur 1,57 Meter große britische Sängerin Helen Shapiro aus London. Als sie 1961 mit gerade einmal 14 Jahren ihre ersten Schallplatten aufnahm, glaubte der Produzent Bruce Welch zunächst nicht an einen Plattenerfolg. Doch mit der Single Walking Back to Happiness erreichte sie im September 1961 Platz 1 in den britischen Charts. Ab 1965 ließen ihre Schallplattenerfolge nach und in den 80er Jahren trat Helen Shapiro vermehrt als Jazzsängerin auf. Hier ist sie zu hören.

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0: very much.
1: Ja, thank you very much. Ich muss sagen, der Erkenntnisgewinn ist wieder riesig. Aus dem Text, sitting in a la-la, waiting for my ya-ya.
2: Aha.
1: Aus New Jersey.
2: Aber sei ehrlich, er geht in die Beine, der Titel.
1: Ja, natürlich. Wir sind ja hier mit dem Hintern auf dem Sessel rumgerüttelt. Aus New Jersey stammt der am 11. Juni 1940 geborene Joseph Di Nicola. Ab 1960 trat er mit seiner Band unter dem Namen Joey D and the Starlighters regelmäßig im New Yorker Tanzlokal Peppermint Lounge auf, eine Anlaufstelle für Twist-Fans. Der größte Hit von Joey D war 1961 der Peppermint Twist, der sich aber in Deutschland nicht platzieren konnte. Auf Platz 4 in der deutschen Hitparade kam 1962 der eben gespielte Ja-Ja-Twist.
2: Und in Bezug auf den Peppermint-Twist in Deutschland war damals die Version von Caterina Valente und Silvio Francesco natürlich die Nummer 1.
1: Ja, ist bei uns auch ständig georgelt.
2: Weltbekannt wurde der US-amerikanische Sänger Chubby Checker mit seinen Singles The Twist und Let's Twist Again. Doch mit dem Beginn der Beatles-Ära war seine Musik plötzlich nicht mehr so gefragt. The Huckleback von Chuck Berry gelangte im Oktober 1960 auf Platz 15 der US-Charts und der aus South Carolina stammende und in Philadelphia aufgewachsene Sänger feiert demnächst, nämlich am kommenden 3. Oktober, seinen 85. Geburtstag.

0: All My Loving, meine ganze Liebe von den Beatles, erreichte im April 1964 in der deutschen Hitparade Platz 32. Der Song entstand während einer Beatles-Tournee im Mai 1963 mit Roy Orbison. Paul McCartney schrieb zunächst den Text, die Musik kam später hinzu. All My Loving wurde fester Bestandteil im Live-Repertoire der Beatles. Das Kompilationsalbum 1962 bis 1966, auch das Rote Album genannt, wurde im November 2023 erneut wieder veröffentlicht. Auf diesem Album befindet sich All My Loving leider in einer neu abgemischten Version.
1: Wild ging es auf den Bühnen zu, wenn die Band The Pagans mit ihrer animalischen Musik auftrat. Schnell bekamen sie vom Publikum einen Spitznamen verpasst, den sie später zu ihrem Bandnamen erklärten. The Animals. 1965 nahmen sie den Song We've Gotta Get Out of This Place auf und erreichten mit dieser Single in den britischen Charts Platz 2.

0: Mit einer richtig markanten Stimme aufwarten konnte die US-amerikanische Pop- und Country-Sängerin Sue Thompson. Schon mit 7 Jahren stand sie auf der Bühne mit einer Klampfe und sang laut schmetternd ihre Songs. Ihre aktive Zeit mit Erfolgstiteln fand von 1951 bis 1976 statt. Hier habe ich noch einen kleinen Programmhinweis. Am kommenden Donnerstag, 6. Juli, findet wieder der Oldie-Börse-Stammtisch im Motel One in Bremen am Brill 10 statt. Beginn ist um 18 Uhr.
1: Und das war's auch schon wieder mit Lexikardio am Samstag, 1. August 2026 mit dem Thema Die 60s. Vor den Mikrofonen saßen Peter Heidmann und Heiko Dubiel. Am kommenden Samstag gibt es ab 12 Uhr eine neue Ausgabe von Lexikardio und der anschließenden Deutschstunde ab 13 Uhr. Allerdings ohne mich. Ich bin erst am 29. August wieder dabei.
0: Du hast ja ganz schön lange Pause.
1: Ja.
0: Ja. 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Geschlossen ist auch das KTL-Radio, das Oldie-Radio im Web. Wir bedanken uns für Ihre Aufmerksamkeit und wünschen ein schönes und erholsames Wochenende. 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
1: Insan, Mensch, lebenswerte Räume. Das ist die Radiosendung, die eingeschaltet ist. Und wir haben zwei Studiogäste, die sich in der vorhergehenden Sendung schon vorgestellt haben. Und in der vorigen Sendung sind wir bis ins junge Erwachsenenalter der beiden Gäste vorgedrungen. Am besten stellt ihr euch noch mal ganz kurz vor, damit man noch mal die Erinnerung hat.
2: Hiltrud Lübben-Hollmann, noch vor dem Krieg geboren und im Emsland aufgewachsen.
1: Und?
3: Karin Jahn, nach dem Krieg, zu Zeiten des Wirtschaftswunders geboren und in Niedersachsen geboren und ja, Punkt.
1: Und die letzte Sendung, die endete mit dem Lied der Gruppe Schneewittchen. Karin Jahn ist damals in Berlin in einem Live-Konzert von der Gruppe gewesen. Und wir haben das Motto des Liedes noch klar in Erinnerung. Zerschlag deinen gläsernen Sarg. Der lange Schlaf ist jetzt vorbei. Und ich habe so ein bisschen das Gefühl, also das ist so eine Hymne des Feminismus gewesen. Weil ich glaube, so zu der Zeit, also ich kann mich noch so ein ganz bisschen erinnern, eine Schulkameradin von mir, die war, glaube ich, 1974 auf dem Schulhof und hat mir gezeigt, dass es die Zeitschrift Emma gibt. Ich verbinde jetzt so ein bisschen Schneewittchen und die ganz frühen Ausgaben der Zeitschrift Emma. Ist das was, was euch auch geprägt hat? Also euch beide, ihr kanntet beide noch Textauszüge aus diesem Lied Zerschlag deinen gläsernen Sarg. War das so eine Sache, also dass ihr auch diese Zeitschrift Emma interessant, wichtig und notwendig fandet in der Zeit?
3: Bevor ich zu dem Konzert von Schneewittchen gegangen bin, kannte ich die Zeitschrift Emma nicht. Ich habe auch Schneewittchen auf diesem Live-Konzert zum allerersten Mal gehört, war so begeistert, ich wusste auch gar nicht, ob das eine Hymne ist, habe mir ganz viele Platten gekauft und die in meiner Verwandtschaft zum Geburtstag und überall verschenkt, weil man die unbedingt hören musste. Danach erst habe ich auch mal die Emma gelesen, hat mich aber nie so interessiert. Habe mich dann aber viel mit Frauen auch zusammengesetzt, habe auch in der Frauen-WG dann gewohnt. Dieses Lied war für mich immer mein ganz persönliches Lied. War nie die Frauenhymne.
2: Ja.
3: Ich weiß nicht, wie es bei dir war, Hiltrud.
2: Also die Emma hat mich nicht besonders interessiert. Ich war in der Frauenbewegung sehr aktiv und das letzte große Aufbäumen von uns war ja der Paragraph 218. Und immerhin schon ein Erfolg, dass bis zum dritten Monat unter bestimmten Bedingungen abgetrieben werden kann. Dass dann alles Schwarzer das so hochhob, war sicher hilfreich. Ich fand alles Schwarzer nicht so hilfreich. Von daher habe ich mich da auf diese Seite nie geschlagen. Ich habe auch lieber die Frauenbewegung praktischer gesehen. Da gab es viele, viele kleine andere Ansätze von Gewalt in den Familien bis, das ist auch ein großes Thema innerhalb der Frauenbewegung gewesen. Und ich habe oft am 1. Mai, ich bin stramme Gewerkschafterin, immer noch, jetzt kann ich nicht mehr auf der Straße stehen, aber in der Gewerkschaft immer die Frauenfrage ganz hoch gehalten. Ich konnte

0: Gewerkschaft anging, in vielen Frauengruppen konnte ich ein paar Vorträge halten, wie ich einmal zu der Frauenbewegung stehe und zum anderen, was erreicht wurde und was noch erreicht werden muss. So, und was erreicht wurde, als ich in die Frauenbewegung eintrat, war ich verblüfft, was Frauenbewegung bewirkt hat. Da müssen wir einfach noch mal das Wahlrecht nennen, dass wir ab 1919 mitwählen dürfen. Ja, ich finde, das haben die Frauen über Jahrhunderte fast erkämpft. Ja, so muss ich noch mal ganz hochhalten, das Frauenwahlrecht. Aber ich weiß nicht mehr, was du gefragt hast.
1: Ja, also ich fühle mich jetzt so ein bisschen so in die 70er versetzt. So. Ja. Also ich erinnere noch irgendwie so, wie gesagt, 74, die Schulfreundin, die Zeitschrift Emma mir gezeigt hat. Und ich bin ziemlich sicher, dass das 74 gewesen ist. Kann auch 75 gewesen sein, will mich nicht festlegen. Aber ich habe so das Gefühl, also dass diese Zeit, da habe ich auf dem Schulhof noch richtig gut in Erinnerung, lila Latzhosen. Hattet ihr eine lila Latzhose?
2: Aber klar.
0: Ich hatte keine, die brauchte ich nicht. Nein, ich brauchte das nicht zur Schau zu stellen. Ja. Ich war sehr aktiv und wurde von vielen angefragt.
1: Ja. Weil für mich, ne, so als 15-jähriger Schüler, war das eben ein ganz klares Zeichen. Und das habe ich damit verbunden. Also mit Alice Schwarzer, Paragraph 218, lila Latzhosen. Und das, was ich dann eben auch, also ich habe auch Sozialpädagogik studiert. Ich habe auch ziemlich spät erst angefangen mit dem Studium. Und das war schon auch noch in den 80ern kennzeichnend. Also im Studiengang Sozialpädagogik war ganz klar Feminismus, was wie so ein Grundton im Grunde genommen unter den Veranstaltungen drunter lag. Und das hat mich auch geprägt. Ja. Also ich würde sagen, ich bin im Studium und schon während der Schulzeit so von dieser Diskussion und von dieser Zeit auch mit stark beeinflusst worden. Gar keine Frage. Also natürlich bei euch als Aktive, die sich da auf unterschiedliche Art und Weise engagiert haben, das würde mich nochmal interessieren. Karin, wie war das für dich? Also was hat der Begriff Feminismus oder Frauenbewegung als junge Erwachsene bei dir in Bewegung gebracht?
2: Bei mir ging es recht schnell um das Thema Frauen in der Psychiatrie. Wie und warum werden Frauen psychisch krank? Wo wird auch ein Stempel psychisch krank vergeben, wo es Befreiung ist? Ich habe eine Zeit lang mit älteren Frauen gearbeitet, die psychisch krank geworden sind, wo man ganz deutlich aus der Biografie, aus auch einer Unterdrückungsgeschichte sehen konnte, da sind die Wurzeln der psychischen Krankheit gelegt. Das war für mich der wesentlichste Teil der Auseinandersetzung mit der Frauenbewegung, mit Feminismus, dieses mit Psychiatrie zusammenzukriegen.
1: Hilde, du hast gesagt, du warst auch in der Gewerkschaft aktiv. Also damals gab es ja noch die, also glaube ich für Sozialpädagogin war es die ÖTV. Ne?
0: In der ÖTV, ja.
1: Ich war auch mal ÖTV-Mitglied und habe auch da natürlich mich nicht im Frauenreferat engagiert. Wie würdest du für dich so deinen Zugang oder deine Richtung in der Frauenbewegung charakterisieren? Also wo war dein Zentrum des Engagements?
0: Sie ergab sich ganz einfach aus der praktischen Arbeit. Ich habe in einem kleinen sozialen Brennpunkt gearbeitet. Frauen wurden misshandelt, Frauen wurden unterdrückt, Frauen landeten immer wieder bei besoffenen Männern. Wenn es der erste nicht war, dann kam der nächste und behandelte sie genauso schlecht. Und als ich anfing in der kommunalen Sozialarbeit hier in Bremen, hatten wir noch keine Frauenhäuser. Und ich hatte an einem Freitag die dritte Frau in der Woche, die zusammengeschlagen worden war. Naja, ganz oft, dass ich im Volkshaus alleine saß. Und dann schreibe ich an meine Kolleginnen aus dem gesamten Amt, da schreibe ich, liebe Leute, hört doch mal zu, habt ihr das auch? Und kein Frauenhaus. Und lass uns doch zusammen etwas auf die Beine stellen und meldet euch sofort bei mir. Leider wusste ich nicht, dass der Amtsleiter auch noch im Amt weilte.

0: Der hat alle Briefe wieder aus den Briefkästen herausgefischt. Und am Montagmorgen musste ich als erstes zum Amtsleiter. Und er erteilte mir eine Rüge. Und ich wusste nicht, warum. Und ich sage ja, ich weiß überhaupt nicht, was habe ich denn falsch gemacht. Wir haben keine Frauenhäuser. Ich erlebe das dreimal in der Woche. Da werde ich ja noch wohl Kolleginnen bitten können, mit drüber nachzudenken. Nein, das Recht habe nur er. Das ist Kompetenzüberschreitung. Und außerdem sind Sie nicht auf dem letzten Stand der politischen Diskussion hier in Bremen. Wir haben längst die Frauenhäuser in der Planung. Ja gut, dann kriegte ich die Rüge in die Akte und das war's dann. Ja, das hat mich überhaupt nicht geschockt. Ich habe nur gedacht, denken darfst du auch nicht mehr. Du musst wahrscheinlich nur noch leise denken. Und das habe ich mir dann zu eigen gemacht. Ich war mein Leben lang Vertrauensfrau in der Gewerkschaft und ich hatte immer eine betriebliche Gewerkschaftsgruppe, auch eine betriebliche Gewerkschaftsfrauengruppe. Und dort konnte ich ganz vieles weitergeben und konnte ich ganz vieles auch wirklich bewirken. Treffen wir uns denn am 1. Mai da und da, dass wir eine eigene Gruppe bilden und so. Und das klappte. Das hat mir auch ganz viel Kraft gegeben. Eigentlich bin ich überall immer die Zweite. Ich mag gerne Stellvertreterin von der Ersten sein, nicht? Von der ÖTV war ich auch die zweite Vorsitzende, ja, dass ich dann, aber wurde mir ganz oft gesagt, willst du zum 1. Mai die Rede halten? Ich habe immer abgelehnt, wäre A, Arbeit gewesen und B, ich dachte, andere können das sowieso besser als ich. Ja, so. Ich finde, gerade über die Gewerkschaft bin ich richtig in die Arbeitnehmerinnenbewegung geraten. Und das hat mir sehr gut getan. Und ich bin, wie gesagt, immer noch Mitglied und bin immer sehr traurig, wenn die Gewerkschaft nachlässt.
1: Ja, weil mir geht es so, also in den 70ern, würde ich mal sagen, so Ende 70er, Anfang 80er bis Mitte 80er, da habe ich Frauenarbeit in der Gewerkschaft wahrgenommen, würde ich mal behaupten. Und jetzt, im Moment, also würde ich sagen, Frauenschwerpunkt in der Gewerkschaft, würdest du sagen, ja, das ist gar nicht mehr nötig, weil es gibt ja die Gleichberechtigung längst in allen Arbeitsfeldern, wo Gewerkschaften sich engagieren? Oder würdest du sagen, da hat ein bisschen was an Druck und an Rückenwind und an Engagement abgenommen?
0: Ich empfinde es so, dass es abgenommen hat. Aber das hängt wahrscheinlich auch damit zusammen, dass ich immer denke, ja, aber wir waren doch viel aktiver und so. Ich will das nicht so bewerten. Aber weil du das ansprichst, ich denke, es gibt ja so Grundsätze, auch in der Gewerkschaft bei Tarifauseinandersetzungen. Ich meine, erstmal vorweg, es muss noch viel getan werden. Statistik sagen, Frauen verdienen immer noch 18% weniger als die Männer und in hochdotierten Stellen sind sie überhaupt nicht anzutreffen oder nur so selten. Da gibt es den Grundsatz, die Arbeitnehmerin, der Arbeitnehmer und seine Familie und ihre Familie soll von dem Lohn leben können. Aber es soll die wirtschaftliche Situation des Arbeitgebers berücksichtigt werden und die gesamtwirtschaftliche Lage Deutschlands berücksichtigt werden. Und dann kommen nämlich, wie jetzt bei VW, solche Kompromisse zustande. Nachgewiesenermaßen hat das Management diese Misere verursacht und Arbeitnehmerinnen und Arbeitnehmer müssen es wieder ausbügeln. Ich kann das nicht begreifen. Ja, die andere Seite habe ich ja nun nicht miterlebt. Ich war ja nicht in der Tarifkommission. Aber ich kann verstehen, dass die Arbeitnehmerin und der Arbeitnehmer bei VW doch sagen wird, ich verstehe die Gewerkschaft nicht mehr. Oder sie sagt, die wird schon machen. Ich weiß es nicht.
1: Karin, wie hast du das wahrgenommen? Also die Zeit, wo du sozusagen dich auf den Weg gemacht hast und engagiert hast zur gegenwärtigen Situation.
2: Ich glaube, dass

0: innerhalb der Gewerkschaft, ich bin auch ÖTV-Mitglied, von daher, sich die Diskussion um frauenpolitische Themen mehr auf bestimmte Schwerpunkte, Branchen verlagert hat. Letzte große Auseinandersetzung, Schleckerfrauen.
1: Ja.
0: Da ging es richtig im Fokus nochmal um Frauenbeschäftigung, auch prekäre Beschäftigung. In Schlecker waren ja ganz viel prekär Beschäftigte. Jetzt die ganze Diskussion um Alten- und Krankenpflege wieder.
1: Ja.
0: Ist auch eine frauenspezifische Diskussion. Die Breite, wir brauchen eine politische Diskussion innerhalb der Gewerkschaft, geht jetzt mehr spezifisch in die Richtung für bestimmte Berufsgruppen, ohne das Thema, das ist ein frauenpolitisches, zu benennen. Aber es geht um frauenpolitische Themen dabei. Von daher denke ich nicht, dass innerhalb der Gewerkschaft ein frauenpolitischer Schwerpunkt verlassen wurde. Nein. Mhm. Im Moment ist er ins Hintertreffen wegen der Industriearbeitsplätze bei den Automobilherstellern geraten. Aber das ist eine Momentaufnahme seit kurzem erst.
2: Mhm. Gut, ich könnte mir vorstellen, dass jetzt, damit die Redeanteile der Sendung nicht ganz so viel Raum haben, weil das ist eine Sendung, wo viel geredet wird, völlig klar, aber dass wir vielleicht nochmal eine Musik hören. Was wäre da in eurem Sinne?
3: Ja, ich würde immer noch Reinhard May vorschlagen. Da geht es ja mehr darum, was könnte ich selbst tun. So. Aber meine Ruhe finde ich trotzdem nicht mehr. So, da geht es darum, was könnte ich selbst tun? Ich merke, hier und da sind soziale Probleme und da könnte ich auch einsteigen. Aber Quatsch, irgendwer wird schon dafür zuständig sein. Warum gerade ich? So. Und das finde ich sehr gut, dass zum Schluss dabei herauskommt und trotzdem lässt es mir keine Ruhe. Ich denke doch immer wieder darüber nach.
0: Und es ist eine wunderbare Überleitung zu dem Thema. Du hast ja nicht gesagt, nie gesagt, ich lasse andere sich kümmern, sondern du hast es immer selber in die Hand genommen.
3: Das stimmt, ja.
0: Also eigentlich passt das Lied gar nicht zu dir.
2: Aber da gucken wir noch mal.
3: Er hat ja auch keine Ruhe mehr und denkt, ich müsste es doch selbst tun, ne?
2: Darauf kommen wir nachdem wir das Lied mal gehört haben. Weil das ist vielleicht nicht allen so präsent, der Text. Reinhard May.
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2: Insan Mensch, lebenswerte Räume, das ist die Radiosendereihe, die gerade eingeschaltet ist. Und wir haben die zwei Studiogäste hier, die beide diesen Titel von Reinhard May kennen. Aber deine Ruhe findest du trotz all dem nicht mehr. Jetzt ist es so, Hiltrud, du wärst jetzt so ein Beispiel von... Du bist der Meinung, dass dieser stete Tropfen den Stein durchaus höhlt und dass dieser Tropfen, der hinzugefügt wird, den Strom stärker und größer macht und es bewirkt etwas, auch das Engagement der Einzelnen. Wie würdest du deine Motivation beschreiben, die dich dazu bringt, die Lübben-Hollmann-Stiftung ins Leben gerufen zu haben und da aktiv Tropfen oder auch ganze Flüsse in Bewegung zu bringen in eine ganz bestimmte Richtung? Was ist das für eine Richtung und was war das Motiv, in diese Richtung aktiv zu werden?
3: Als Sozialarbeiterin habe ich viel Leid und Unrecht und Würdelosigkeit erlebt. Und mit Geld ist nicht alles zu machen, aber schon ein bisschen zu helfen. Und die Stiftung habe ich gegründet für Frauen, weil Frauen, mein ich, immer noch in unserer Gesellschaft benachteiligt sind. Benachteiligt sind insofern, als sie nicht in der Gesellschaft so voll integriert sind wie die Männer und auch nicht teilhaben können an der Gesellschaft. Und Arbeit und Beruf haben so einen hohen Stellenwert in unserer Gesellschaft, dass ich meine, die berufliche Förderung, nur die berufliche Förderung kann es machen, Frauen zu helfen, die Integration zu erreichen. Und mit der Gründung der Stiftung, was hat mich überhaupt dazu getrieben? Ich hatte das vorhin schon mal so anklingen lassen. Es ist auch ein Stück Dankbarkeit an diese Stadt Bremen, die mich so wunderbar aufgenommen hat, auch in Krisenzeiten, in persönlichen Krisenzeiten, dass ich nur Menschen erlebt habe, die mir geholfen haben. Ich brauchte eine Schulbescheinigung und aus Krankheitsgründen bekam ich sie nicht. Ärztinnen und Ärzte des Hauptgesundheitsamtes haben viel Verantwortung auf sich genommen, um mir diese Bescheinigung ausstellen zu können. Die Lehrerschaft hat zusätzliche Stunden eingesetzt, um mich durch alle Prüfungen zu bringen. Also ich danke dieser Stadt Bremen und ihren Bewohnerinnen und Bewohnern so viel, was ich natürlich nicht alles so.

geben kann. Aber ich habe es versucht, so ein bisschen mit der Sozialarbeit auszugleichen und jetzt eben mit der Stiftung. Ja, das ist mir möglich geworden, weil ich keine Kinder habe. Mein Mann und ich hatten keine. Und wir waren viele, viele Jahre hindurch beide ganztags berufstätig. Das ist

0: Toll. Karin, was ist dein Motiv für dein Engagement? Jetzt natürlich innerhalb der Stiftung, aber auch vorher warst du, glaube ich, in eine bestimmte Richtung engagiert.
1: Mein Motiv für das Engagement bei der Stiftung von Hiltrud ist meine tiefe Bewunderung und hoher Respekt vor Hiltrud und ihrer Arbeit. Ich finde es einfach bewundernswert, fantastisch, was Hiltrud in ihrem Leben aufgebaut hat, die Idee der Stiftung. Und nur deswegen bin ich Mitglied der Stiftung. Du hast gefragt und ich habe gesagt, ja klar, tolle Idee, da unterstütze ich dich gerne. Antriebsfeder für Engagement für sozial benachteiligte Menschen, für Frauen, ist, denke ich, immer unabhängig von dieser konkreten Stiftung jetzt, das Sehen, wenn Menschen nicht mit Respekt behandelt werden, ganz großer Wert von mir, respektvoller Umgang miteinander, dann muss eingeschritten werden, das geht nicht. Jeder Mensch verdient Respekt. Jedem Menschen muss mit Respekt begegnet werden. Und wo das nicht der Fall ist, ist Engagement gefragt.
0: Also die Triebfeder sind ganz deutlich, Hiltrud, du hattest das ja am Anfang auch mal so formuliert, dass die Haltung, die Einstellung, ich glaube, die individuellen Werte, diejenigen sind, die Handlungen, die Aktion bestimmen. Also die Haltung bestimmt das Handeln, so jetzt mit meinen Worten ausgedrückt. Das ist dir schon sehr früh mitgegeben und deutlich geworden. Was würdest du sagen, jetzt sind das deine wichtigsten drei, sagen wir mal, die wichtigsten Werte für dich? Wie würdest du die benennen?
2: Also, Menschlichkeit ist der größte und höchste Wert und ist auch in der Ethik der höchste Wert, ja. Um als Mensch leben zu können, muss ich auch als Mensch behandelt werden. Und zwar von der Geburt an bis zum Tod. Denn wie oft werden auch Kinder von oben herab behandelt oder wird ihnen Unrecht getan? Und damit komme ich dann zur Würde, zur Menschenwürde, die bei mir immer dann verletzt ist, wenn mein Schamgefühl verletzt wird. Dann ist, meine ich, sehr unwürdevoll mit mir umgegangen worden. Und das beziehe ich auf alle Menschen. Kleine Alltagswerte, die sind eben unterschiedlich. Als Kind sind sie so, als Erwachsener oder jetzt in meinem Alter sind es Hilfsbereitschaft. Und da mache ich die wunderbarsten Erfahrungen. Ich habe mein Leben lang kein Auto besessen und bin mit den öffentlichen Verkehrsmitteln in Bremen sehr gut bedient gewesen. Und immer noch. Das Einsteigen in die Straßenbahn ist nicht mehr so einfach. Und dann noch einen Sitzplatz zu ergattern, oft unmöglich. Es passiert jedes Mal, dass, ich weiß nicht, wie ich das ausdrücken muss, ausländisch aussehende Männer sofort ihren Platz räumen und mir ihren Platz anbieten. Und an dieser Stelle möchte ich wirklich diesen Männern noch ein herzliches Dankeschön ausdrücken und auch ihren Müttern und Vätern, die ihnen diesen hohen gesellschaftlichen Wert mitgegeben und vermittelt haben.
0: Hilfsbereitschaft ist, in Form ja, von Respekt auch.
2: In Form von Respekt und ja, das hatte Karin schon angesprochen. Ne?
0: Die Menschlichkeit und die Würde. Karin, du bist gefragt nach deinen wichtigsten Werten. Das können durchaus Übereinstimmung sein. Ne? Aber was würdest du sagen jetzt in diesem Moment? Was sind im Moment für dich deine wichtigsten Werte, deine drei?
1: Respekt. Voller Umgang miteinander, gerade in den heutigen Zeiten, wo Respekt auf allen Ebenen häufig verlassen wird, die Ebene. Gegenseitige Unterstützung. Du hast von Hilfsbereitschaft gesprochen. Ich denke, es ist was auf Gegenseitigkeit. Wer

0: mehr hat, kann, vermag,
1: ja,
0: auf den einen Seiten unterstützt den oder die anderen, die davon gerade weniger hat und umgekehrt. Das mendelt sich alles immer. Und ja, ein ganz wichtiger Wert, ich weiß gar nicht, wie man den benennt. Ich finde es total wichtig, Menschen zu mögen. Also nicht nur zu respektieren, auch zu mögen. Und wenn ich Menschen nicht mag, kann ich all das andere, Hilfsbereitschaft, Respekt und sowas gar nicht leben.
2: Wir haben hier in Bremen ganz, ganz, ganz viele Menschen, also sind wir ungefähr so 1500, weil wir uns eben mit individuellen Werten beschäftigt haben, gefragt, was für sie der wichtigste Wert ist. Und da sind ganz, ganz viele Menschen natürlich in der Hauptsache, würde ich mal behaupten, also über 50% Menschen anderer Herkunftskulturen als der Deutschen gewesen. Und die haben das mit Liebe bezeichnet. Also die haben gesagt, also wir haben das dann versucht, also die Leute zu bitten, das auf kleine Köfferchen zu schreiben. Und der Wert, der am häufigsten genannt ist in Bremen und in der Umgebung, wo wir unterwegs waren, das ist tatsächlich Liebe gewesen. Das geht nochmal ein Stück über das Menschenmögen hinaus. Aber ich könnte mir vorstellen, also wir arbeiten in unterschiedlichen Zusammenhängen eben auch mit den individuellen Werten von Menschen unterschiedlicher Herkunftskulturen, unterschiedlicher Religionszugehörigkeiten, unterschiedlichen Alters. Und da wird das auch immer sehr schnell deutlich, dass Liebe was sehr, sehr Entscheidendes ist. Und mir ist wichtig, also darauf auch nochmal einen Fokus zu lenken, mit euch zu fragen, auf dem Hintergrund dessen, was ihr geschildert habt, wo euer Engagement und eure Ausrichtung euch hingeführt hat. Der Begriff, der ja jetzt in unserer Verfassung gleich am Anfang steht, was bedeutet Hiltrud Würde für dich? Also dieser sehr umfängliche, schwere Begriff Würde. Was ist
1: geht
2: das für dich?
1: Geht natürlich über den Artikel 1 hinaus. Ich komme immer wieder aufs Schamgefühl zurück. Da ist es, wenn ich etwas anstößig finde, dann ist die Menschenwürde verletzt. Und das kann ich auch nicht dulden. Das kennen auch meine Freundinnen und Freunde, dass es immer wieder Situationen gibt, dass ich sagen muss, was hast denn damit jetzt gemeint? Ich weiß schon, du kommst wieder mit all deinen würdevollen Begrifflichkeiten. Nein, es sind keine Begrifflichkeiten, es ist die Haltung. Und die Haltung entsteht hier oben im Kopf, da entsteht deine Gesinnung, wie ich es in der Krankenpflegeschule gelernt habe. Und das bleibt für mich das Allerhöchste und Allerwichtigste, dass meine Gesinnung sauber sein muss, damit ich sauber handeln kann.
2: Ja. Ich kann mir vorstellen, dass in der Krankenpflege eben auch die Fragestellung mit, also würdevoller Umgang mit den Patientinnen ein wichtiges Thema ist. Weil wir haben eine Fortbildung mit Hebammen, mit angehenden Hebammen gemacht hier im Kulturladen. Und da war deutlich, also wie viel Würdeverletzung es unter der Geburt gibt. Ja. Also ich durfte auch mit dabei sein. Und das war möglich, dass ich auch als Mann teilhaben konnte an der Fortbildung. Und das war sehr, sehr erschreckend. Also, dass alle im Praktischen erlebt haben, also in ihren Praktika auf Station, also wie Würdeverletzungen unter der Geburt stattfinden. Und ich könnte mir vorstellen, dass Krankenschwestern auch von Würdeverletzungen auf der Seite der Patientin auch ein Lied singen können. Aber dass das dann auch in so einer Schule, in so einer Ausbildung eine Rolle spielt, diese Gesinnung, diese Haltung zum Thema zu machen.
1: Der erste Satz, den ich am ersten Tag in der Krankenpflegeschule gelernt habe, hieß, das eigene Ich in den Hintergrund stellen, damit du für deine Patientinnen und Patienten voll da sein kannst. Ich finde, das drückt es alles aus. Das ist auch wichtig, wenn ich wirklich würdevoll den Menschen in seiner Ausnahmesituation, in seiner Krankheitssituation dem Menschen gerecht werden will.
0: Boah, das ist ein Satz, den würde ich nie unterschreiben, so wie du ihn sagst. Weil für mich ist auch jemanden seine Würde zulassen, würdevoller Umgang, respektvoller Umgang, auch immer mich selber genauso ernst zu nehmen, nicht in den Hintergrund zu treten. Wenn ich mich selber aufgebe, um anderen zu helfen, dann ist das für mich kein respektvoller Umgang. Ich brauche die Herstellung auch von Augenhöhe, von Gleichzeitigkeit. Also den Satz für mich nicht.
2: Was ist es für dich, Karin? Wie würdest du, also für dich jetzt aus der gegenwärtigen Situation, wie würdest du den positiven oder auch an dem negativen abgeleiteten Begriff von Würde für dich ganz individuell fassen? Was bedeutet Würde für dich?
0: Für mich bedeutet Würde, dass ich und auch der andere oder die andere als Person, als Mensch ernst und wahrgenommen werden. Ein würdevoller Umgang miteinander ist, dass beide sich gleichmäßig wahrnehmen. Ich habe im Moment viel mit der Frage aufgrund meiner Mutter vom würdevollen Alter zu tun. Meine Mutter lebt im Altenheim und da ist häufig für mich die Frage des würdevollen Umgangs nicht nur des Personals mit den Bewohnern und Bewohnerinnen, sondern auch der Bewohner und Bewohnerinnen mit dem Personal. Auch der Umgang hat sehr viel mit Würde und Respekt zu tun. Deswegen immer gegenseitig.
2: Insan Mensch, lebenswerte Räume, das ist der Titel der Radiosendereihe, die eingeschaltet ist. Und wir haben ja jetzt richtig gut Gelegenheit gehabt, in das Leben unserer beiden Studiogäste einzutauchen, von Hildegard Lübben-Hollmann und von Karin Jahn, die beide in der Lübben-Hollmann-Stiftung aktiv sind. Und die lassen es im Grunde genommen regnen, nämlich mit Stiftungsmitteln, die Frauen zugutekommen, aber die haben jetzt beide gesagt, dass es dieses schöne Lied von Hildegard Knef gibt, für dich soll's rote Rosen regnen. Und die wollen wir unbedingt akustisch auf die beiden regnen lassen hier im Studio, auf Hildegard und Karin und auf alle Frauen, die von der Lübben-Hollmann-Stiftung auch profitieren können. Und wir werden nochmal nach dem Lied ein bisschen genauer gucken, was sind das für Rosen, die da regnen und worauf wollen die beiden es besonders gerne regnen lassen? Weil das sind ganz bestimmte Bereiche, auf die es regnen soll. Aber erstmal Hildegard Knef, für dich, für euch und damit sind alle Frauen jetzt gemeint, die zuhören, soll es rote Rosen regnen. Und besonders die beiden, die hier sitzen natürlich. Auf euch regnet's jetzt.
3: Mit 16

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1: Insan Mensch, lebenswerte Räume. Das ist die Radiosendereihe, die eingeschaltet ist. Wir haben Studiogäste, die gerade für dich soll's rote Rosen regnen, über sich haben regnen lassen. Und die sind auch die beiden, die in der Hauptsache in der Lübben-Hollmann-Stiftung verantwortlich sind, dass es auch für andere warmen Regen gibt. Wohin richtet ihr in der Hauptsache den warmen Regen, die warme Dusche, wenn man es jetzt so will, oder die Rosen, die von der Lübben-Hollmann-Stiftung, in welche Richtung gehen die?
2: Ich sagte ja schon, berufliche Förderung für Frauen, damit steht und fällt bei mir alles. Und wir fördern eben Projekte, die diese Förderung anbieten. Die Förderung soll so sein, dass sie den Frauen auch keine Angst macht. Eben dieses, so ein viel gebrauchtes Wort, der niedrigschwellige Einstieg soll es sein. Und das ist auch wichtig, dass Frauen keine Angst haben, überhaupt erst mal zu beginnen, ihren beruflichen Weg zu planen und anzufangen. Lernen sollen sie da erst mal, welche Stärken sie selbst haben und was sie selbst alles schon mitbringen, um das dann später in den Arbeitsprozess einbringen zu können.
3: Aha. Es steht und fällt mit dem Projekt und mit der Zielsetzung des Projektes. Mal ein Negativbeispiel. Ein Kurs, der Frauen Nähen beibringt, Punkt, Ende, würde die Lübben-Hollmann-Stiftung nicht fördern. Es fehlt die Perspektive, es fehlt die Einbettung. Von daher ist das Projekt wichtig. Wo kommen die Frauen her? Wo starten sie? Und was für Möglichkeiten sollen mit dem Projekt geschaffen werden?
1: Ihr seid glücklicherweise mit dem Kulturladen, auf deren Etage sich eben auch hier das Studio, dem Medienwerkstatt, befindet und wo wir uns gerade auch zusammengesetzt haben. Ihr seid auf den Kulturladen zugekommen, weil ihr mitgekriegt hattet, dass es hier so ein Projekt gibt, ne? Wertsachen, der Stoff auf, beziehungsweise der Stoff, aus dem die Werte sind. Das ist ein Projekt, was in den Übergangswohnheimen hier in Huchting seit langer Zeit sehr gut funktioniert hat und dann eben die Förderung durch die senatorische Stelle, also Senatorin für Arbeit, eben beendet war. Und da ist plötzlich, und das ist uns noch nie passiert hier, also ich bin seit 92 hier im Kulturladen, Karin, da bist du an Vera herangetreten und bist auf die Idee gekommen, dass es sinnvoll wäre.
3: Ja, das war ein klein bisschen anders.
1: Okay, erzähl mal.
3: Das zeugt auch noch mal davon, wie eng auch die Hilfe Stadt Bremen also damit verbunden ist. Wir haben beim Europäischen Sozialfonds angefragt, ob es Projekte, frauenspezifisch, also die darunter fallen, gibt, die finanzielle Not haben könnten. Und die Behörde hat uns unter anderem das Projekt Wertsachen genannt. Und daraufhin haben wir Kontakt aufgenommen zum Projekt.
1: Ja.
3: Ich habe mir das dann einmal in Stellvertretung für die gesamte Stiftung angeschaut

0: und fand sofort nach dem Gespräch, das ist ein Projekt, was in jeder Hinsicht von der Löwenholmann-Stiftung förderungswürdig ist. Hat mich begeistert, begeistert auch bis heute das sehr persönliche Engagement jeder Einzelnen, die wir hier getroffen haben. Wahnsinn, echt toll.
1: Ja, das ist der Europäische Sozialfonds im Lande Bremen, ne, der das über dieses Projekt LOS groß möglich gemacht hat. Also LOS meint lokales Kapital für soziale Zwecke, eben aus dem Europäischen Sozialfonds finanziert. Und damals zu Beginn, da war es noch Claudia Bernhardt, die bei der Senatorin für Arbeit noch gearbeitet hat, die das mit Thorsten Kühn sozusagen in die Stadtteile gestreut hat, mitgeteilt hat, dass es diese Möglichkeit gibt für Einrichtungen, die LOS in klein schon mal gemacht hatten. Und der Kulturladen war eben eine der Einrichtungen, die eben im LOS-Bereich sich da in den Übergangswohnheimen bewegt hatten. Und es ging eben genau darum, den Frauen in den Übergangswohnheimen nochmal so in Erinnerung zu rufen von, Mensch, ich kann ja was. Ich habe ja in meiner Herkunftskultur mit textilen Werkstoffen zu tun gehabt. Meine Großmutter hat es, meine Mutter hat es, ich habe es und ich kann mit Textilien umgehen. Sei es also mit der Nähmaschine, was total normal ist, aber eben auch diese ganzen anderen Sachen. Also stricken, häkeln, sticken, dann eben auch künstlerisches Tun auf textilen Materialien. Also das haben wir eben probiert, Kalligrafie auf Textilien, Textilmalerei. Und da haben wir gemerkt, dass es in den Übergangswohnheimen super gut die unterschiedlichen Kulturen auch zusammenführt, weil aus den unterschiedlichen Richtungen, also wenn das jetzt Ghana, Nigeria und dann aber eben auch aus Albanien oder Syrien oder Afghanistan Frauen sind, die sich über die Sprache, über das gesprochene Wort jetzt erstmal nicht so leicht zusammenfinden, aber über das gemeinsame Tun in den Textilwerkstätten, da hat sich gezeigt, ist ganz, ganz viel möglich. Und da haben wir das große Glück, dass die Löwenholmann-Stiftung genau den Teil eben jetzt weiter ermöglicht, weil sonst wäre es mit Ende der Finanzierung von LOS Groß auch zu Ende gewesen. Da wäre nichts mehr möglich gewesen. Und dank der Löwenholmann-Stiftung geht da noch einiges. Und da sind wir total froh, dass wir sozusagen in euer Blickfeld geraten sind hier und dass das dadurch weitergehen kann. Und ich glaube, also auch...
0: Und ich glaube, die Freude ist gegenseitig. Also wir freuen uns auch, dass es weitergehen kann, dass es was bewirken kann, die Förderung für alle, die hier tätig sind. Und so wie wir eben die roten Rosen genossen haben, die auf uns niedergeregnet sind gerade, freuen wir uns auch, dass ein bisschen Rosenwasser auch bei Wertsachen angekommen ist.
1: Ja, total toll. Jetzt würde ich mal fragen, also wenn ihr euch vorstellt, die Löwenholmann-Stiftung in 10 Jahren, dann habt ihr sozusagen das Zepter weitergegeben an andere Frauen eventuell, könnte ich mir vorstellen. Oder vielleicht kriegt ihr noch mit, was da sich so entwickelt hat. Wenn das in dem idealsten Fall, den ihr euch vorstellen könnt, wenn wir uns jetzt mal so ein Bild vorstellen. Also es ist der Anfang des Jahres 2035. Und es wird ein Blick auf die Löwenholmann-Stiftung getan. Was würde man da, was würde Frau da sehen? Im alleridealsten
2: die
1: Fall.
2: Die Stiftung wird sich nicht verändern. Sie kann vielleicht irgendwann mehr ausgeben und großzügiger sein. Aber sie wird auch in 10 Jahren noch bestehen. Das hoffe ich. Ich denke nicht, dass wir eine Verbrauchsstiftung daraus machen, dass dann irgendwann Schluss ist, sondern eben weiterhin mit dem Geld, das wir haben und das wir auch ja dann auch von oben herab anlegen müssen, um Zinsen zu kriegen, die wir dann wieder ausgeben müssen und so. Ich denke, da wird die Löwenholmann-Stiftung noch bestehen in 10 Jahren.
1: Und hat sich eventuell da ein Schwerpunkt verschoben oder wäre da was am Horizont, was ihr seht?
0: Ein Schwerpunkt der Schwerpunkt kann sich nicht verschieben, sondern das, was Hiltrud vorhin berichtet hat, wofür die Stiftung da ist, das ist für alle Ewigkeit so.
1: Das steht in der Stiftungssatzung.
0: Das steht in der Satzung, die kann nicht einfach so geändert werden. Ja. Kann nicht geändert werden, ja. Punkt. Ja. Für die Frage in 10 Jahren, Prinzip Hoffnung. Ich hoffe ja, dass die gesellschaftliche Entwicklung so sein wird, dass die Stiftung nur in besonderen Notsituationen von Projekten benötigt wird. Das heißt, wir sind ja im Moment in einer Situation, wo Sozialprojekte ganz, ganz, ganz schlecht finanziert werden. Die Not ist überall. In 10 Jahren ist es vielleicht ein bisschen besser wieder, dass nur noch in besonderen Situationen Stiftungsmittel benötigt werden, um wichtige Projekte aufrechtzuerhalten. In die Negativrichtung gesehen kann auch sein, dass es schwieriger wird, immer schwieriger wird, soziale Projekte zu finanzieren. Dann wird die Lübben-Heulmann-Stiftung nur für einen ganz kleinen Prozentsatz Unterstützung gewähren können. Sicherlich wird die Lübben-Heulmann-Stiftung in 10 Jahren ein bisschen mehr finanzielle Möglichkeiten haben als jetzt. Ist noch jung, die Stiftung. Sie wird sicherlich aber auch bekannter sein, als sie jetzt ist. Damit werden viel mehr Anträge gestellt werden, als sie jetzt gestellt werden. Ich hoffe, dass die Situation so sein wird, dass die Lübben-Heulmann-Stiftung nur punktuell in besonderen Situationen gebraucht wird, dass wir insgesamt in 10 Jahren wieder zu mehr sozialer Unterstützung, zu gesellschaftlichem Miteinander gefunden haben und dass auch der Steuersäckel ein bisschen praller gefüllt ist als im Moment.
1: Ja, das hoffen wir mit allem.
0: Wozu? Und ich rede nicht davon, dass dann vielleicht nicht mehr so viel Geld für Verteidigung ausgegeben werden muss. Das wird rausgeschnitten.
2: Ja, wir leben in einem demokratischen Land, dürfen frei unsere Meinung äußern. Also darfst du das auch sagen.
0: Ja, aber nie in so einem Schimpfton.
1: Schönen Dank, dass ihr euch die Zeit genommen habt, dass ihr rausgekommen seid nach Huchting und Gäste wart in unserer Radiosendereihe Insan Mensch, lebenswerte Räume. Weil ihr habt diesen Raum und die ganze Etage lebenswerter gemacht, als es vorher war. Durch das Engagement, das Persönliche, durch das, was ihr über die Stiftung uns habt zukommen lassen und über das, was ihr an Überlegungen mitgeteilt habt für diesen lebenswerten akustischen Raum. Da hoffen wir, dass Sie, ihr, liebe Hörerinnen, liebe Hörer, Dienstag wieder dabei seid und vielleicht auch Samstag bei der Wiederholung. Wir, das sind hier im Studio Norbert Ellrich, der am Regler sitzt und die Sendeverantwortung innehat und Redakteur im Studio. Und ich bin Redakteur am Mikrofon, Claudius Jörke, und ich verabschiede mich auch und danke euch nochmal ganz herzlich, dass ihr da wart.
2: Und ich danke euch.
0: Danke für den Raum, den wir auch bekommen haben.
2: Ja.
1: Klasse. Schön.
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0: Unser Studiogast Karin Jahn, die hat ja in den USA Versuchsreihen mit Ratten kennengelernt. Wir werden jetzt hier den Plopp-Versuch durchführen, hier im Studio. Wir haben nämlich Plopp-Schutze vor dem Mikrofon und wir wollen jetzt mal probieren, wie, Karin will das probieren vor allen Dingen, weil die ist ja empirische Forscherin. Wir wollen probieren, wie ist es mit Plopp-Schutz und wie ist es ohne Plopp-Schutz?
1: Erstmal mit Plopp-Schutz, ne? Und gemeinsam ein kräftiges Pft, ja? Okay. Und jetzt ohne. Fertig. So, und jetzt möchte ich den Unterschied hören.

0: Hallo und herzlich willkommen zu Backstage, der Sendung mit Trash, Kitsch und Kult. Hier spricht ein Avatar. Diese Sendung wird Ihnen nicht von Thorsten Schmidt präsentiert, stattdessen wurde sie vollständig von einer KI zusammengestellt.
1: Nein, so weit sind wir noch nicht. Ich bin Thorsten Schmidt und ich bin kein KI-generierter Avatar, sondern Ihr und Euer vertrauter Moderator in dieser Sendung. Aber ich wollte es wissen. Ich habe nämlich von Moderatorenkollegen gehört, dass man die KI sehr gut nutzen kann, um Sendungen redaktionell vorzubereiten, um Hintergründe zu recherchieren und dabei und damit viel Zeit zu sparen. Und das machte mich neugierig. Ich wollte es wissen, ob mir eine KI tatsächlich bei der redaktionellen Vorbereitung für eine Sendung behilflich sein kann. Und ich lade euch ein, bei diesem Experiment jetzt und hier dabei zu sein.

0: Ich habe einer KI die Aufgabe gestellt, eine Songliste für diese Sendung zusammenzustellen. Für eine Sendung, die keine Nummer 1 Hits beinhaltet, auch keine Top 10 Hits und nicht mal Top 20 Hits. Um es nicht allzu schwer zu machen, habe ich die Auswahl auf die 70er Jahre begrenzt. Die Datenlage über Hitparadenplatzierungen ist nicht gerade üppig, aber dennoch ausführlich, und ich habe ChatGPT gefragt, welche Songs belegten als höchste Platzierung Platz 21 in den amerikanischen Charts der 70er Jahre? Und ich bekam zur Antwort:
1: Wenn du mit den amerikanischen Charts die Billboard Hot 100 meinst, dann suchst du nach Songs, deren höchste Platzierung genau Platz 21 war. Sie haben also nie die Top 20 erreicht.
0: Ich bekam genau 10 Songs aufgelistet, aus jedem Jahr einer. 10 Songs, deren höchste Platzierung in den Billboard Top 100 genau Platz 21 gewesen sein soll. Das Ergebnis meines Faktenchecks kann ich vorwegnehmen. Kein einziger der aufgelisteten 10 Songs erfüllte die Suchanfrage, dass sie nämlich exakt Platz 21 als höchste Platzierung erreicht haben. 5 der 10 Songs waren Top 10 Erfolge, so auch der eben gehörte Song No Matter What von Badfinger. Er kam auf Platz 8. 3 Songs aus dieser Liste schafften es nicht einmal unter die ersten 30 der Billboard Hot 100. Auch nicht die Guess Who mit Star Baby, Platz 39. Und auch die Doobie Brothers nicht mit Another Park, Another Sunday, Platz 32. Well,

0: ChatGPT hat es wohl selbst gemerkt, dass ihre erste Antwort nichts taugte, denn sie machte mir ein Angebot.
1: Falls du eine vollständige Liste möchtest, kann ich sie ebenfalls erstellen. In den 70er Jahren gab es ungefähr 90 bis 110 Songs, die als höchste Platzierung exakt Platz 21 erreichten.
0: Dem habe ich freudig zugestimmt und bekam dann eine Liste mit 21 Titeln für die Jahre 1970 bis 72. Um es vorwegzunehmen, kein einziger dieser 21 Songs erfüllte das Suchkriterium. Aber das muss man der KI zugutehalten. Sie hatte selbst gemerkt, dass sie mit ihren Recherchen auf dem Holzweg war und statt mit den Jahren 73 bis 75 weiterzumachen, bekam ich einen Korrekturhinweis.
1: Korrekturhinweis. Beim Zusammenstellen einer vollständigen Liste muss sorgfältig zwischen Songs unterschieden werden, die vorübergehend auf Platz 21 standen und später höher stiegen, und Songs, deren endgültige Höchstplatzierung tatsächlich Platz 21 war. Deshalb sind die bislang markierten Titel keine gültigen Beispiele. Für eine wirklich vollständige und fehlerfreie Aufstellung muss ich die historischen Peak-Daten einzeln verifizieren. Ich kann dir im nächsten Schritt Teil 2, 1973 bis 75, in derselben Form liefern, mit jeder Position überprüft, sodass ausschließlich nur Titel enthalten sind, deren endgültiger Peak exakt Platz 21 war.
0: Ja, das wäre genau das gewesen, was ich ursprünglich gern gehabt hätte. Und deshalb habe ich dieses Angebot der KI freudig bestätigt. Doch das erwünschte Ergebnis kam nicht. Stattdessen drückte die KI bei sich selbst auf die Reset-Taste und fing nochmal von vorne an.
1: Ich habe die Gesamtliste noch einmal neu angesetzt und dabei die früheren Einträge nicht übernommen, wenn sie nicht eindeutig bestätigt sind. Dabei muss ich weitere Korrekturen vornehmen. Ich werde die Liste jetzt sauber weiter aufbauen und nur Titel aufnehmen, die diese drei Bedingungen erfüllen. Billboard Hot 100, höchste erreichte Position Platz 21, Jahr 1970 bis 79.
0: Seit meiner ersten Anfrage waren inzwischen gute 20 Minuten vergangen und ich war voller Vorfreude auf die neue, überprüfte und nun vollständige Liste mit Songs, die in den 70ern in den amerikanischen Billboard-Charts exakt Platz 21 als höchste Platzierung vorzuweisen hatten. Doch statt der angekündigten Liste wurde mir nur ein Song genannt, und zwar dieser hier.

0: Volltreffer. Die Moody Blues belegten tatsächlich 1970 mit Question Platz 21 in den amerikanischen Billboard-Charts. Dazu Platz 2 in England und Platz 9 in der deutschen Hitparade. Und bevor jetzt ein Erbsenzähler um die Ecke kommt und mit Platz 19 in den USA herumwedelt, ja, das ist verwirrend. In den USA wurden parallel zwei Hitparaden geführt. Platz 19 stimmt für die Cashbox-Charts und Platz 21 war es bei Billboard. Und genau danach hatte ich ja gefragt. Nun gut, ein Song hat meine KI-Suche bislang hervorgebracht. Das reicht nicht, um eine ganze Sendung damit zu füllen. Und das kann's auch nicht gewesen sein. Denn vor etwa 10 Minuten wurden mir noch an die 100 Songs in Aussicht gestellt. Und bei genauerem Hinsehen bleibt genau dieser eine Song übrig. Na, was wird denn nun aus der angekündigten vollständigen Liste?
1: Wenn du eine hundertprozentig korrekte und vollständige Liste möchtest, kann ich sie erstellen. Jahr für Jahr. Aber nur auf Basis einer verifizierten Chartdatenbank. Das Ergebnis enthält dann nur Singles, deren endgültiger Billboard Hot 100 Peak exakt 21 war. Ohne Fehlzuordnungen.
0: Mit dieser keineswegs neuen Erkenntnis im Gepäck fängt die KI an, wie wild das Internet zu durchsuchen. Schließlich verkündet sie ein zweites Ergebnis für das Jahr 1972. Starring

0: Frühsommer 72. Während ich anfange, der vertrödelten Zeit nachzutrauern, kommt eine neue Nachricht der KI.
1: Ich habe die Prüfung fortgesetzt und muss die Vorgehensweise noch einmal streng halten. Nur Singles, deren endgültige Höchstplatzierung in der Billboard Hot 100 tatsächlich Platz 21 war. Die vorherigen Antworten hatten zu viele falsche Zuordnungen.
0: Och ja, als ob ich das nicht selbst gemerkt hätte. Aber es musste wohl nochmal gesagt werden. Nun gut. Oh, ChatGPT überrascht mich mit einer neuen Liste, diesmal für die Jahre 1973 bis 75. Und oha, es wurden 6 Songs gefunden, von denen ich zumindest 1,5 auf Platz 21 bestätigen kann. Hurra, Licht am Ende des Tunnels.

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1: Ja, ja, ja, am Mikrofon ist immer noch Thorsten Schmidt. Aber worum geht es eigentlich in dieser Sendung? Ich hatte die KI um redaktionelle Hilfe gebeten, um eine Sendung vorzubereiten mit Songs, die irgendwann in den 70er Jahren in den amerikanischen Billboard-Charts exakt Platz 21 als höchste Position erreicht haben. Und die KI hat gesucht und gesucht und dabei meinen ökologischen Fingerabdruck tief in den roten Bereich verschoben. Und von den etwa 25 Songs, die mir bislang als Ergebnis vorgelegt wurden, haben nach meinem Faktencheck bislang genau 2 die Suchkriterien erfüllt. In Worten 2, nämlich die Moody Blues und Bachmann Turner Overdrive. Bei Gladys Knight and the Pips, ja, da scheiden sich die Geister. Ich habe alle einschlägigen Internetquellen angezapft und mal fand ich Platz 17 und mal fand ich tatsächlich Platz 21 in den Billboard-Charts für I Feel a Song in My Heart. Also, ja, ein halber Treffer, ne? Auf alle Fälle Platz 20 in Deutschland.
2: Ich muss die Gesamtliste noch einmal korrigieren. Bei der nochmaligen Überprüfung hat sich gezeigt, dass mehrere der zuvor genannten Titel nicht korrekt waren. Ein Beispiel, Don McLean, Vincent, wurde vorhin fälschlich mit Platz 21 angegeben. Tatsächlich erreichte der Titel in den US Billboard Hot 100 Platz 12. Damit wäre eine Gesamtliste mit den bisherigen Einträgen nicht zuverlässig. Ich möchte dir deshalb keine falsche bereinigte Liste präsentieren.
1: Und schwupps, schon habe ich die nächste Liste auf dem Monitor. Diesmal aber wirklich mit dem schon mehrfach zugesicherten Filter Platz 21 als höchste erreichte Position. 4 Songs stehen auf dieser Liste. Ja, doch keiner von denen hat Platz 21 als höchste Position. Es ist wirklich zum Mäusemelken. 2 Top-10-Hits sind dabei und 2 weitere Songs, die allerdings schon von 1969 stammen. Tja, seufz. Immerhin, die KI kündigt an, sie wolle ab jetzt nur noch bestätigte Platz 21 Peaks aufnehmen. Genau darum bitte ich seit nunmehr 45 Minuten. Was wird denn nun mit meiner Liste?

0: That's Rock'n'Roll. Ja, liebe KI, Sean Cassidy kam mit diesem Song That's Rock'n'Roll auf Platz 3 in den USA und auf Platz 11 in Deutschland, aber ganz gewiss nicht auf Platz 21. Ja, man könnte das ganze Achselzucken mit That's Rock'n'Roll kommentieren, wenn ich mich nicht schon über eine Stunde lang mit meinem KI-Gegenüber unterhalten hätte. Und alles, was bislang dabei herauskam, ist eine neue, nun wirklich bereinigte Gesamtliste 1970 bis 79 mit exakt 2 Titeln, die beide ganz bestimmt nicht Platz 21 in den USA belegt haben.
1: Ich setze die Prüfung fort. Weiterhin gilt Billboard Hot 100 aus den USA, endgültige Höchstplatzierung, exakt Platz 21.
0: Tolle Idee. Ja, ich finde das gut. Die nächste Liste umfasst 11 Songs. Und ich will es gar nicht wissen, wie ein Welthit wie The Air That I Breathe von den Hollies es geschafft hat, sich in diese Platz 21 Liste zu mogeln. Oder auch ein Nummer 1 Hit wie Brother Louie von den Stories. Allerdings, das muss man der KI zugutehalten, in dieser neuen Liste von 11 Songs sind 2 Songs erstmalig dabei, die die Suchkriterien tatsächlich erfüllen. Joanne von Michael Nesmith und Mississippi Queen von Mountain, beide aus dem Jahr 1970.

0: Zwei Volltreffer, ja. Aber wir sind noch lange nicht am Ende. Eines muss man der KI ja lassen. Sie ist schnell. Schon folgt eine geprüfte Tabelle mit Songs aus den Jahren 75 bis 79. Danke. Aber was finde ich dort? Headed for Fall von Firefall. Oh Wunder, da mache ich doch rasch einen Faktencheck. Oha, die Single erschien im März 1980.
1: Vielen Dank für den Hinweis und fürs nochmalige Prüfen lassen. Du hattest wieder den richtigen Riecher. Headed for a Fall von Fireball war falsch.
0: Es folgt eine neue Liste mit vier neuen Songs. Einer davon war tatsächlich auf Platz 21 als höchste Position. Aber Amy Stewart ganz bestimmt nicht. Also teile ich das der KI mit. Amy Stewart war doch auf Platz 1 in den USA, kann also nicht passen. Die Antwort kam prompt.
1: Deine Korrekturen sind sehr wertvoll. Sie zeigen genau das Problem dieser Recherche. Man muss nicht nur nach Position Platz 21, sondern nach dem richtigen Chartjahr, der richtigen Single und dem tatsächlichen Billboard-Peak schauen. Gerade bei seltenen Positionen schleichen sich sonst schnell Verwechslungen ein.
0: Ja, das war genau meine Vermutung vor über einer Stunde. Ich frage mich langsam, wer hier eigentlich wen informiert. Und genau das fragt sich die KI jetzt selbst.
1: Ich werde jetzt nicht wieder raten, sondern 1979 noch einmal von Grund auf prüfen. Deine Einwände zeigen ja gerade, warum diese Liste nur mit einer echten Peak-Kontrolle sinnvoll ist. Vielen Dank fürs Aufpassen.

0: Anderthalb Stunden habe ich mit meiner Anfrage an ChatGPT verbracht und habe dabei 61 Prompts geschrieben. Meistens waren es nur Bestätigungen, genau das zu tun, was mir die KI selbst als nächsten Schritt vorgeschlagen hat und was sich dann als Rückschritt erwiesen hat. Noch in der letzten, mehrfach und nun aber wirklich geprüften Liste aller Songs, die in den 70ern Platz 21 als höchste Platzierung in den amerikanischen Billboard-Charts belegt haben, waren 50% der Einträge falsch. Meine Frage zu Beginn der Sendung war ja, ob mir eine KI bei der redaktionellen Vorbereitung für eine Sendung behilflich sein kann. Nein, das kann sie nicht. Wenn ich jede Information der KI erst per Faktencheck überprüfen muss, dann kann ich das gleich auch selber machen und schneller. Schlussendlich konnte ich aus der Vielzahl von Vorschlägen der KI 12 Songs herausfiltern, die tatsächlich dem Suchkriterium entsprachen. Leider zu wenig für eine ganze Sendestunde und deshalb endet diese Sendung auch ein paar Minuten früher als üblich. Ich bedanke mich für euer Interesse und eure Geduld für dieses Thema und da meldet sich die KI nochmal.
1: Vielen Dank für deine Beharrlichkeit. Gerade der Fall Amy Stewart zeigt perfekt, warum bei dieser Aufgabe nur der tatsächliche Billboard Hot 100 Peak zählen darf und keine Jahrescharts. Als nächsten Schritt kann ich dir anbieten, eine überprüfte und bereinigte Gesamtliste.
0: Nein, danke. Es reicht mir.
2: Ich werde jetzt nicht wieder raten.
0: Ganz bestimmt nicht.

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1: Tachchen und willkommen zu Rocklabor FM, heute mit einem Festival-Special. Wir sprechen heute über das Krach am Bach-Festival, was nächstes Wochenende in Behlen stattfindet. Ein ganz besonderes, kleines, aber sehr, sehr feines Festival mit vielen tollen Bands, von denen ich euch heute ein paar vorstellen werde. Ich habe im Gefühl, das wird eine richtig gute Sendung und jetzt heißt es aufdrehen.

Das gerade waren Bluespilz mit Time Is Now, eine Band, die ihr ja schon kennt, die wir auch das ein oder andere Mal schon gespielt haben. 2014 waren sie auf besagtem Krach am Bach Festival, als sie noch etwas kleiner und noch nicht ganz so berühmt waren. Und jetzt, meine ich, touren sie durch die ganze Welt, berechtigterweise mit sehr, sehr viel Erfolg. So, jetzt aber zu Krach am Bach, ein kleines, aber sehr, sehr feines Festival, was es schon wirklich, wirklich lange gibt, nämlich seit 1994. Das Ganze findet nächstes Wochenende statt im wunderschönen, mega kleinen Beelen. Für alle, die Beelen nicht kennen, weil sie nicht in ihrer Jugend mit ihrem Sportverein oder mit ihrer Garage Band durch die Gegend getourt sind. Beelen liegt quasi im, wie die Veranstalter so schön schreiben, im münsterländischen Niemandsland. Und das stimmt irgendwo, weil Beelen liegt so in der Mitte zwischen Osnabrück, Bielefeld, Gütersloh und Münster. Also ist jetzt keine große Weltstadt, aber dieses kleine Dorf oder diese kleine Stadt, die haben ein wundervolles Festival, wie ich finde, auf die Beine gestellt, nämlich Krach am Bach. Und bei diesem Festival könnte man jetzt meinen, da ist der Name das Programm und man liegt damit nicht ganz so falsch, denn beispielsweise Bands, die wir eben gehört haben, Bluespilz oder die ihr auch schon aus unseren Playlisten kennt, Slow Mosa oder Elda oder Moto Psycho, die haben natürlich auch richtig krachige Songs, richtig wummrige Songs. Wir haben heute mit dabei auch noch Russian Circles, da freue ich mich richtig drauf. Aber bevor wir gleich nochmal etwas intensiver über das Festival an sich sprechen und die Idee dahinter, beziehungsweise über die Bands, die dieses Jahr dort spielen werden. Und ich habe natürlich auch ein paar Bands mitgebracht, die in den letzten Jahren dort gespielt haben, die ihr auch kennt, möchte ich meinen Co-Moderator Raik ganz lieb grüßen, der heute leider nicht dabei sein kann. Raik, wir winken dir aus dem Rocklabor FM Studio und wir freuen uns sehr, wenn du nächste Woche wieder dabei bist. Beginnen möchte ich jetzt mit einer Band, die hat einen coolen Namen, nämlich Fuzzy Grass. Die kommen aus Toulouse, aus Frankreich. Und ich spiele euch jetzt den Song The Faceless Man. Und nach dem Song erzähle ich euch noch ein bisschen was über die Band.

Das waren also Fuzzy Grass mit The Faceless Man aus ihrem bisher ersten und einzigen Album 1971. Ich hoffe, dass da noch sehr, sehr viel mehr kommt, denn bei diesem Album, da muss man sich gar nicht lange reinhören, sondern das kann man einfach richtig schnell wegsuchten und es erzeugt, also zumindest bei mir, so eine Naxatrass-ähnliche Stimmung. Ich finde es sau cool und ich finde die Band unglaublich sympathisch, denn schaut doch mal auf ihrem YouTube-Kanal vorbei, da seht ihr Musikvideos, die noch in der Garage oder im Proberaum gedreht sind. Das zeigt einfach, eine kleine Band, die aber trotzdem echt super Musik macht. Kommen wir nochmal zurück zu dem sagenumwobenen Krach am Bach Festival. Dieses Festival gibt es nicht nur schon seit über 25 Jahren, sondern sie haben seit 25 Jahren ihre Philosophie nicht geändert und das finde ich unglaublich sympathisch. Krach am Bach ist nämlich ein eingetragener Verein und spendet den Großteil ihrer Einnahmen an Organisationen in der Nähe von Beelen, also es bleibt alles in der Region. Letztes Jahr bei Krach am Bach 2022 wurden sage und schreibe 27.000 Euro gespendet. Liebe Leute, das finde ich großartig, davon sollte es noch viel, viel mehr geben. Und es kann so einfach sein, denn entstanden ist die Idee, wenn man der Webseite glaubt, aus einem Haufen an Freunden, die Lust hatten, mal was zu machen. Das ist mindestens eine genauso großartige Idee, wie das ganze Geld zu spenden. Also der Aufruf an euch, liebe Rockerboy FM Community, setzt euch zusammen und kommt auf genauso gute Ideen wie die Boys and Girls von Krach am Bach. Und das Ganze scheint nicht nur bei mir sehr gut anzukommen, sondern bei vielen, vielen anderen Menschen auch. 2023 ist das Festival so richtig ausverkauft mit 4.000 Besuchern und Besucherinnen. Ich freue mich schon sehr drauf. Für mich ist es auch das erste Mal. Ich werde live berichten. Ich werde euch mitnehmen. Schaut doch dann gerne bei Instagram vorbei. Da werde ich Fotos posten, Videos posten und so ein paar Mitschnitte machen von den Bands. Auf eine Band freue ich mich ganz besonders. Und zwar auf Slow Mosa. Und ich habe euch heute den Song mitgebracht. 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

Wenn ich an Slow Mosa denke, dann verbinde ich damit eigentlich immer zwei Dinge. Das erste ist ungefähr das Schlimmste, was einem Musiker, einer Musikerin auf der Bühne passieren kann bei einem Live-Auftritt, und zwar: Die Gitarre ist nicht angeschlossen. Man hört dich nicht. So passiert auf dem Desert Fest letztes Jahr in Berlin, wo von ihrem Auftritt ungefähr 45 Minuten die zweite Gitarre nicht zu hören war. Der Gitarrist hat trotzdem voller Selbstvertrauen und Selbstbewusstsein weitergespielt. Ich hoffe ja für ihn, dass er das nicht so stark mitbekommen hat. Aber ist das nicht der Obergau? Und das zweite, Slow Mosa hat sehr coole Band-T-Shirts. Und da kommen wir jetzt zu einer Grundsatzfrage. Egal wie oft ich mir eine Eselsbrücke dazu mache, ich kann einfach nicht ein Dromedar und ein Kamel unterscheiden. Bitte sagt mir, dass es euch auch so geht und dass ihr auch Schwierigkeiten habt, dieses doofe Tier von dem anderen Tier zu unterscheiden. Und jedes Mal, wenn ich denke, ich hab's irgendwie richtig, habe ich es doch wieder falsch und werfe mich quasi in ein Fettnäpfchen. Warum erzähle ich das? Slow Mosa haben nämlich ein Band-T-Shirt, da ist ein Dromedar drauf. Ich habe es vorher nochmal nachgegoogelt, um sicher zu gehen. Kommen wir zur nächsten Band, und zwar King Buffalo. Die sind dieses Jahr leider nicht beim Krach am Bach Festival mit dabei. Sie touren aktuell durch die USA, aber sie waren schon mal da und jeder, der sie mal live gesehen hat, der wird das bestätigen können. Das ist eine absolute Liveband. Die haben eine ganz spezielle Art und Weise, wie sie Musik machen. Das geht erst langsam los, das baut sich über die Zeit auf und bam, dann explodiert es. Und natürlich kommt das in einem Live-Auftritt viel, viel stärker rüber und nimmt einen viel, viel mehr mit. Wir aus der Rocklabor FM Redaktion finden, King Buffalo muss man live sehen. Und apropos King Buffalo live sehen, am 28. Oktober sind sie wieder zurück in Deutschland und treten auf beim Lazy Bones Festival in Hamburg. Also nutzt die Chance, King Buffalo live zu sehen. Und für alle die noch überzeugt werden müssen, habe ich den Song Burning mitgebracht.

Was würdet ihr eigentlich dazu sagen, wenn wir bei Rocklabor FM statt vieler Songs und vieler Lieder einfach nur eine Band spielen, die einen Song hat, der sage und schreibe 46 Minuten lang ist? Das klingt jetzt erstmal krass, aber es gibt tatsächlich eine Band, die ein Album auf den Markt gebracht hat mit nur einem Song, der 46 Minuten lang ist und die eben auch dieses Jahr auf dem Krachenbach Festival auftreten wird. Und die Rede ist von Tempelfeng. Tempelfeng kommen aus den Niederlanden und zwar aus Amsterdam und die haben sich so ein bisschen zur Aufgabe gemacht, glaube ich, lange Songs zu spielen und lange Songs auch aufzunehmen, denn das Album, was vor ihrem 46-Minuten-Song aufgenommen wurde, hatte auch nur 4 Songs à 20 Minuten. Das ist aber nicht das einzig Besondere an Tempelfeng, wie ich ganz persönlich finde, denn ich als Linkshänderin kenne super, super, super wenig andere Linkshänder. Es gibt ja verhältnismäßig wenig von uns. Tempelfeng allerdings haben 2 Gitarre spielende Linkshänder und jedes Mal, wenn man die live sieht, denkt man sich, hä, irgendwie sieht das komisch aus, irgendwie halten die doch ihre Gitarren anders. Ich finde das super. Das mal so als kleiner Funfact zu Tempelfeng. Und üblicherweise würde man eine Band wie Tempelfeng nicht im Radio spielen und ich finde, das wird dieser Band überhaupt nicht gerecht, denn das, was sie fabrizieren, ist einfach großartig und passt wirklich mehr als gut zum Krachenbach Festival. Und deswegen werden wir jetzt einen Ausschnitt aus einem ihrer Songs spielen und zwar aus dem Song Let It Go / When We Pray. Und wir haben eine Empfehlung für euch aus unserer kleinen, aber feinen Rocklabor FM Redaktion und zwar gönnt euch doch mal wieder ein richtig ungestört Musikerlebnis. Legt die Platte auf, sei es von Tempelfeng mit ihrem 46-Minuten-Song oder einer Band, die ihr schon lange nicht gehört habt. Legt das Handy weg, holt euch irgendwas richtig Nettes zu trinken und zu essen und genießt einfach das, was die Künstler fabriziert haben. Wir nehmen uns an vielen Stellen viel zu selten Zeit für sowas. Deswegen heute einfach mal ein kleiner Appell von mir, von uns. Versucht es einfach mal. Und jetzt hören wir den Ausschnitt von Tempelfeng.

Und was meint ihr, hat es sich gelohnt, einer Band wie Tempelfang mal ein bisschen On-Air-Zeit im Radio zu verschaffen? Ich finde schon und ich freue mich tatsächlich sehr, nächste Woche die Band live zu hören beim Krach am Bach Festival. Live hören und freuen, das passt ziemlich gut zur Band, die ich euch jetzt mitgebracht habe, und zwar Elder. Bisher haben wir bei Rocklabor FM nur Lieder gespielt aus ihrem neuen Album In Eight Passage. Jetzt spielen wir einen Song, der aus einem früheren Album kommt, und zwar Sanctuary.

Und eben direkt im Anschluss an Elder habt ihr gehört die Band Witch mit dem Song Sia. Witch war letztes Jahr auf dem Krachenbach Festival und haben sich kurze Zeit später, ich meine es waren nur ein paar Tage später, zu uns nach Bremen in die Zollkantine verirrt, zu einem sehr coolen, groovigen, entspannten Konzert. Ich habe es sehr genossen und ich bin der Meinung, wir brauchen mehr solcher Bands bei uns in Bremen. Ihr habt vielleicht gemerkt, ich habe euch in der heutigen Sendung so ein bisschen mitgenommen in das aktuelle Line-up von Krachenbach, aber ich habe natürlich auch so ein paar Bands gespielt, die in den vorherigen Jahren dort waren und mittlerweile auch so ein paar bekanntere Songs haben. Aber es sei natürlich der Vollständigkeit halber nochmal auf das diesjährige Line-up von Krach am Bach gelugt. Neben den Bands, die ich heute schon gespielt habe, wie Elder oder Fuzzy Grass oder Slow Mosa, sind Headliner dieses diesjährigen Krach am Bachs, nämlich Russian Circles. Freut euch drauf. Zum Abschluss dieser Sendung gibt es noch einen Song von Russian Circles, sehr hörenswert. Aber es sind eben auch dabei Minami Deutsch, Slift, White Hills oder eben auch Bands wie Drög oder Zement. Ich bin ja ein Riesenfan, zugegeben, von Bandnamen, die so ein bisschen witzig klingen. Deswegen schaut euch das gerne mal an. Ich werde es gleich auch nochmal im Nachgang an diese Sendung tun und mich so ein bisschen auf das Festival vorbereiten. Jetzt kommen wir zu einer Band, die auch schon viele Male beim Krachenbach waren und eben auch letztes Jahr ihren Weg nach Bremen gefunden haben, und zwar Moto Psycho. Ich tue mich immer ein bisschen schwer bei Moto Psycho, ich liebe diese Band, aber einen Song auszusuchen aus dieser Vielzahl an Alben und guten Songs, die sie haben für Rocklabor FM, oh, das fällt mir immer nicht so leicht, aber ich habe mich heute entschieden für den Song The Waning.

Manchmal ist es ja witzig, wie so eine Radiosendung vorbereitet wird. Und Reike und ich haben wirklich großes Glück mit unserem Freundes- und Bekanntenkreis, dass wir einerseits so eine Handvoll Leute haben, die einen echt ähnlichen Musikgeschmack haben wie wir und die andererseits eben auch dieses Projekt Rocklabor FM irgendwie cool finden. Und über die letzten Monate hat sich da so eine kleine, ja, wir nennen sie schon fast Rocklabor FM Redaktion herausgebildet, die uns regelmäßig Konzertempfehlungen in Bremen und zuschickt oder auch mal ein Festival, wie beispielsweise jetzt das Krach am Bach empfiehlt, aber eben auch Bands empfiehlt, die immer mal wieder auch den Weg in unsere Playlisten und damit auch in die Sendungen finden. Und an dieser Stelle kommt auch das eine zum anderen, denn vor einigen Jahren wurde uns die Band Russian Circles empfohlen, die dieses Jahr Krach am Bach Headliner sind und damit dürfen sie natürlich in dieser Sendung auch nicht fehlen. Den Song, den ich gleich spielen werde, den habe ich mir nicht selber ausgesucht, sondern der wurde mir empfohlen von meinem Redakteur in Anführungszeichen mit so einer kleinen Hintergrundstory. Deswegen sagte ich eingangs, manchmal ist es eben witzig, wie wir alle irgendwie zusammenarbeiten. Solltet ihr Feedback an ihn haben, gerne direkt an ihn über unseren Instagram-Account. Aber er hat gesagt, solltet ihr so wie wir langsam älter werden und ein bisschen Schwierigkeiten haben mit dem Rücken, euch morgens die Socken anzuziehen oder abends auszuziehen, keine Sorge, dreht einfach gleich den Song von Russian Circles, nämlich Quartered, richtig laut auf, denn er soll euch angeblich die Socken von den Füßen ziehen. Das werden wir gleich mal testen. Ich wünsche euch ein wundervolles Wochenende, verabschiede mich aus dieser Solo-Rocklabor-FM-Sendung heute ohne Reik und freue mich, dass er nächste Woche wieder dabei ist. Bis zum nächsten Mal. Tschüss.

Hier im Programm vom Radio Weser TV folgt nun die Sendung Bob Dylan wird 85, Raritäten aus über 60 Jahren. Die Sendung lief live am 23. Mai 2026 zum 85. Geburtstag von Bob Dylan und wird heute nochmal hier am 1. August wiederholt. Und an dieser Stelle schon mal sei gesagt, Bob Dylan wird am 25. Oktober hier mal wieder in Bremen spielen, in der Stadthalle, in der ÖVB Arena. Also für gute Unterhaltung bis 24 Uhr wünscht der Sendeverantwortliche Windy Jakob.

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0: Durchatmen, ja. Moin, Christoph.
1: Ja, moin, moin, Windy. Eine Sentimental Journey durch die Stimmen, die vielfältigen Stimmen von Bob Dylan. Was für eine Reise.
0: Ja, es waren genau 54 Jahre. Von 63, erstes Album, Blowing in the Wind, bis zu Triplicate.
1: Mhm.
0: Genau, die er dann 2017 rausgebracht hat. Ja, im Grunde haben wir alles gespielt, können wir nach Hause gehen.
1: Ja, aber das war es in Kurzform. Wer jetzt schon genug hat, kann abschalten, aber wir hoffen natürlich, dass alle dranbleiben.
0: Ja, also hier sitzen Christoph Becker vor mir und hier Windy Jakob dir gegenüber. Ich auch sendeverantwortlich, habe ich schon gesagt. Ja, ist unsere zweite Sendung. Ja, ist ein ziemlich... ja, ziemlich großes Unterfangen gewesen. Ne? Du hast ja den Sendeplan zusammengestellt. War das schwierig?
1: Ja, dadurch, dass wir beide doch recht unterschiedliche Stücke rausgesucht haben und auch beide einfach sehr unterschiedliche Persönlichkeiten sind, war das erstaunlich einfach, das abzudecken von seinen ersten Aufnahmen, die wir gleich hören werden, bis im Prinzip den Aufnahmen von 2000, ich glaube 23 sind wir dann zum Schluss, ne? Und nee, 2000, 21, 23 ist erschienen, 21 aufgenommen. Genau, also wir decken über 60 Jahre ab und haben keine Überschneidungen. Wir spielen fast nichts doppelt.
0: Stimmt.
1: Schon mal ein kleiner Spoiler. Und wir werden auch jetzt nicht so tief analysieren oder irgendwie großartige Hintergrundinfos liefern. Falls sich das jemand wünscht, kann er da gerne nochmal persönlich auf mich zukommen. Da bin ich gerne zu fachsimpel bereit und habe da auch vielleicht ein bisschen Ahnung. Aber wir wollen lieber Musik spielen und wollen wir da gleich mal anfangen.
0: Ja, ich wollte sagen, das ist ganz in meinem Sinne, normalerweise mache ich das immer zu einer großen Sendung, eines großen, auch der Weser-Kurier hat wieder was heute gebracht, heute am Samstag, 23. Mai, morgen ist ja der Geburtstag und ich habe leider die Zeitung jetzt zu Hause gelassen, da stand irgendwie der Shakespeare unter den Songpoeten, ganz großer Artikel von der Anne Pollmann, ja im Grunde mal die ganze Geschichte von ihm, aber genau das wollen wir nicht machen, wir wollen spielen, viel spielen, auch von seinen Bootlegs, du hast jetzt... Genau, das sind, glaube ich, die allerersten Aufnahmen,
1: Das sind die allerersten Aufnahmen, die jemals, also die Bob Dylan gemacht hat. Also auch nicht, da ist er auch nicht alleine, sondern

Das ist eine Aufnahme von 1956 aus dem Talent Music Shop in St. Paul, Minnesota von 1956. Das ist ein sehr kurzes Rock'n'Roll-Stück. Das war so eine, da konnte man wohl einfach hingehen und sagen, hier, ich möchte jetzt spielen und das aufnehmen, und dann wurde das gemacht. Und direkt danach kommt noch eine, ja, schon so ein bisschen, ja, vor-Folk-artige Aufnahme, die von 1959 auch in Minnesota entstanden ist. Zwei Stücke hintereinander.

0: Ja, ich glaube, wir müssen da doch mal ein bisschen ausblenden. Aber trotzdem, ja gut, jetzt haben wir es einmal gespielt, aber so hat der damals geklungen und das ist natürlich eine historische Aufnahme.
1: Ja, ja, also 1959, da war er dann, wenn ich das jetzt richtig rechne,
0: 18,
1: ne? Genau.
0: 41 geboren.
1: Ja, ja, genau, 18. Dann, und bei der ersten Aufnahme war er dann halt dementsprechend 15. Mhm. Genau, das ist lange her und da klang er auch noch nicht so doll, muss man dann auch sagen. Also das war noch nicht Bob Dylan, das war halt Bobby Zimmerman oder Simmy oder war es Elston Gunn oder wie er immer sich auch dann genannt hat. Genau, beim nächsten Stück, was wir spielen, das ist dann 1961, das ist dann schon die Zeit, wo er schon am College war und auch die ganzen Folkies schon getroffen hat und sich da so auch diverse Gitarrentricks abgeguckt hat und auch den eigene Songs angefangen hat zu schreiben. Der eben gehörte Song war übrigens auch von ihm, I Got a New Girl, nicht besonders geistreich vielleicht und auch nicht so.
0: Ja, also noch nicht also abgekupfert
1: nicht
0: gewesen.
1: So, also nicht so, nee, genau. Und dann hat er halt irgendwann andere Leute sich auch zum Vorbild genommen und hat dann aber auch sehr schnell halt angefangen, auch sehr tiefgehende, auch berührende Texte zu schreiben. Und genau, 1961, das vorab vielleicht auch nochmal, die Klangqualität wird ab jetzt wesentlich besser. Das war jetzt eben nur der historische Einstieg. Ab jetzt gibt es nur noch Hi-Fi-Aufnahmen mit bester Qualität. Wobei das hier jetzt auch ein Home-Recording ist. Also es ist im Wohnzimmer vom Bonnie Beecher aufgenommen in Minneapolis am 22.12.1961. 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

0: Ja, wir haben es jetzt 20 Uhr und 19, glaube ich, 18, ja, noch ganz frisch die Sendung. Wir senden hier bis 24 Uhr die Sendung für Bob Dylan, der ja morgen 85 wird und demnächst wieder auf Tour geht.
1: Ja, ja, er hat jetzt gerade, glaube ich, vor ein paar Tagen nochmal irgendwie 30 Konzerte bekannt gegeben, Termine in den USA. Also erst bis August, also ab übernächste Woche geht es, glaube ich, schon los. Und dann ist er bis August unterwegs. Mit 85 spielt da auch, also ich glaube, es ist fast nur mit der einzige Künstler, der so diesen Legendenstatus hat, der halt fast nur neue Songs spielt. Der spielt, glaube ich, also ich glaube 10 Songs, die nach 2000 entstanden sind. Wenn das die Stones machen würden, würden die Leute sie umbringen. Ich meine, gut, manche Leute gehen auch zum Bob Dylan-Konzert und wollen ihn danach auch umbringen, weil die das nicht schön finden, wie er singt oder da vielleicht andere Erwartungen haben. Aber ich habe ihn halt auch schon ein paar Mal live gesehen und mir hat es immer gefallen. Aber es ist vielleicht manchmal auch Tagesform. Mit 85 darf man auch schlechte Konzerte spielen.
0: Ja, genau. Nee, schlecht, er kann das so bestimmen. Ja, das ist ja sein Ding. Also finde ich, er macht ja sein Ding. Also komme ich jetzt wieder auf Udo Lindenberg. Aber ich hab jetzt eine Karte für Van Morrison. Der kommt jetzt das einzige Konzert, jetzt gibt es zwei. Ja, ich habe da mal geguckt, war ein bisschen enttäuscht. Da hätte ich natürlich Astral Weeks, da spielt er nicht mehr. Gloria ist vielleicht noch drin und auch seiner neuen. Aber ich habe das akzeptiert, war auch ziemlich teuer. Ich gehe da trotzdem hin, ich habe ihn schon mal gesehen. Und ich bin ein großer Fan von ihm, muss ich sagen.
1: Ja.
0: Genau, aber so können wir schön weitermachen. Das war eben Percy Song. War das eine Komposition von ihm?
1: Percy Song ist auch eine Komposition von ihm. Das hat dann zwar später auch, ich glaube, das ist relativ bekannt geworden, das Joan Baez. Aber das ist eben was, I Was Young As Left As
0: Left. Ach so.
1: Genau. Und Percy Song kommt ja jetzt.
0: Ach so.
1: Genau, aber gute Überleitung.
0: Genau,
1: das ist dann, wir waren eben im Jahre 61. Jetzt ist es im Prinzip 1963, da ist er halt schon der Superstar, der nicht nur der New Yorker Folkszene, sondern der quasi amerikaweiten oder auch europaweiten Folkszene. Percy Song, ein sehr melancholisches Moritat über Schuld und alle möglichen anderen Dinge. Trauriges Lied, aber sehr schönes Lied.
0: Ja, dann wollen wir das mal einlegen.
1: So.

0: Percy-Song hier in der Geburtstagssendung für Bob Dylan, der morgen 85 wird. Ja, das ist ja ein wunderschönes Lied gewesen. Und vor allem hat er echt total schön Mundharmonika gespielt.
1: Ja, der Junge mit der Mundharmonika spielt von dem, was einst geschah. Aber das, ja sicher, der Mann hat ja auch Mundharmonika, ist er ja durchaus ein versierter Spieler gewesen damals, auch heute weiß man nicht, aber also er hat auf jeden Fall ja auch mit anderen, also er hat ja auch für andere Leute Mundharmonika gespielt, unter anderem auf dem Song Midnight Special von Harry Belafonte ist Bob Dylan zu hören.
0: Das wusste ich echt nicht.
1: Mhm.
0: Genau. Ja, man lernt ja einiges, ne?
1: Ja.
0: Ja, aber das Lied ist aber nie auf der Freewheeling erschienen.
1: Das Percy-Song, das ist tatsächlich eines dieser, also das erste Mal tatsächlich offiziell erschienen auf der Biograph, auf dem Boxset. Und dann später, ja, jetzt auf dieser Through the Open Window, auf dieser letzten Veröffentlichung, die rauskam, da ist ja auch das in der großen Box das komplette Carnegie Hall Konzert von 1963 dabei. Da spielt er den Percy-Song auch. Ist eigentlich ein Song, der auch fest zu seinem Live-Repertoire gehört, den er aber wie so viele großartige Songs nie offiziell bis halt eben teilweise 20 Jahre nach Entstehen veröffentlicht hat. Warum? Man weiß es nicht.
0: Nee. Aber was wir wissen, die Dinger sind sehr teuer, die Boxen. Ich werde auch noch dazu kommen, aber das ist noch nicht angesagt hier. Aber die jüngste von 55 bis 63, die hat 160 Euro gekostet.
1: Ja, wobei ich persönlich sage, das ist durchaus, also man bekommt da wirklich eine quasi live. Also man kann da sehr verfolgen, wie dieser Mann halt von dem noch sehr unbedarften oder ja nicht so ganz talentiert wirkenden jungen Musiker zu Bob Dylan wird. Innerhalb von 2 Jahren oder nicht mal, also von ein paar Monaten teilweise fast, ist das eine Entwicklung, die der da dann, als er dann nach New York gekommen ist in Greenwich Village und so in den ganzen Cafés und so dann gespielt hat und dann halt 2 Jahre später war er in der großen Halle da.
0: Mhm. Ja, was ich aber noch meinte, von der Aufmachung,
1: ja, ja.
0: Dass da, da sind Texte drin, beschrieben, jedes Stück ist angegeben, wer da mitgespielt hat, also das ist sehr, sehr sehr toll präsentiert.
1: Ja, die Leute dahinter, die machen sich da auf jeden Fall viel Mühe. Und das sind ja, diese Veröffentlichungen haben ja schon auch Festhalten für die Nachwelt, so eine historische Aufarbeitung letztendlich. Ne? Also es sind schon so historische Ausgaben im Prinzip. Und das, ob man das Geld dann ausgeben will, man kann sich ja die 2-CD-Fassung kaufen, da sind auch schöne Sachen drauf, die kostet dann nur 20 Euro. Oder wenn man möchte, wenn man ein bisschen verrückt ist vielleicht, dann kauft man sich halt eben die großen Boxen.
0: Genau, wir machen weiter mit dem Sendeplan. Wir haben ja einen schönen Sendeplan gemacht. Meinst du, den werden wir einhalten? Eine große Frage, ne?
1: Ja, mal schauen, wenn wir weiter so sabbeln, dann vielleicht
0: ja,
1: nicht, aber...
0: du hast recht, eigentlich wollen wir das ja gar nicht. Also wir wollen eigentlich viel Musik spielen, aber vielleicht machen wir das eigentlich auch, dass ich sage, so, genau. Dann ist jetzt der Wunschtitel von mir dran. Der heißt Lay Down Your Very Tune und der ist nicht live, ne, oder?
1: Das ist aus dem Carnegie Hall Konzert.
0: Macht nichts.
1: Genau, das ist live, ja.
0: Okay, ja, dann hören wir das mal.
1: Genau wie die Sendung.
0: Ja, genau, die ist auch live und ohne KI natürlich, das merkt man. Genau, hier schön Bob Dylan bis 24 Uhr.

0: ja, wir haben hier schon eine Maus genannt. Ja, da merken wir doch, es ist und bleibt eine Live-Sendung natürlich hier. Ja, Bob Dylan, ja, ein schönes Stück. Und obwohl ich nicht auf den Text gehört habe, ich mache das ja sowieso eigentlich ganz selten, aber macht eigentlich auch gar nichts. Ihm ist das sowieso egal.
1: Ja, und vor allen Dingen, es ist ja auch oft das Gefühl, was so die Musik halt in einem auslöst, die halt auch ohne Text spürbar wird.
0: Ja.
1: Also der Mann ist zwar ein Nobelpreis ausgezeichneter Texter, aber ich finde, durch seine Performance auch und seine Art, wie er spielt und wie er singt, kommt das auch rüber, selbst wenn man den Text gar nicht versteht. Mhm. Und ich glaube auch, dass selbst wenn man den Text versteht, versteht man ihn vielleicht nicht, weil manches einfach nicht zu verstehen ist.
0: Genau, wie das mit dem Baguette heute bei Becker Schröder heute Morgen.
1: Ja, da hatte ich
0: kann man nicht verstehen.
1: Das hatte ich auch nicht verstanden, was da der Nein. Unterschied zwischen Französisch und wir bleiben in den USA. Genau, das nächste Stück ist aus, das ist jetzt im Prinzip die elektrische Phase. Achtung, jetzt

0: wird es demnächst auch lauter vielleicht oder eine E-Gitarre kommt hinein. Wem das nicht gefällt, der soll bitte nicht Buhnen und Judas schreien, sondern...
1: Aber warum?
0: Ja, ich weiß es nicht. Also das waren damals die Reaktionen, dass Leute das nicht, das war den... Das war so kommerzielle Popmusik und keine Folk, keine ernsthafte, wichtige Folkmusik. Mhm. Diese Grenzen, die gibt es heute nicht mehr. Heute spielen alle alles bei sich zu Hause im Wohnzimmer und produzieren da Hits am laufenden Band. Bob Dylan saß im Studio 65, 66 und hat da nach Sounds gesucht, nach Songs in verschiedenen Versionen gespielt. Das nächste Stück ist gar nicht veröffentlicht worden auf einer der Platten von Bringing It All Back Home bis Blonde on Blonde, dazwischen Highway 61. Das ist ein Outtake zu Bringing It All Back Home. I'll Keep It With Mine, Bob Dylan alleine am Klavier.

0: So, da, Entschuldigung, da bin ich jetzt in die Hände geklatscht. Das darf ich natürlich nicht. Ja, sehr schönes Stück. Ja, sollen wir jetzt einfach, oder nee, mache ich das einfach zum nächsten Stück überzuleiten, zu meinem Wunschtitel?
1: Ja, leite doch mal über.
0: Genau, ja, den spiele ich
1: ganz
0: einfach.
1: Frisch und knackig.
0: Ja, da kannst du vielleicht zumindest sagen, aus welchem Album ist das?
1: Das ist von dem Album Blonde on Blonde, ein Part

0: die Song passend zum Hast du eigentlich eine Einladung gekriegt zur Party von Bob Dylan?
1: Nein, das nicht. Stimmt, da war ein kleiner Artikel zur Sendung hier, das ist im Stadtteilkurier gewesen, 4-Stunden-Sendung zum 85. Geburtstag von Bob Dylan. Hm. Und da stand, auch wenn sie nicht zu Bob Dylans Geburtstagsparty eingeladen werden Windy Jacob und Christoph Becker spielen, ja, aber Musik steht, davon.
0: Das ist ja noch gar nicht raus, ob wir nicht eingeladen werden. Das kann ja noch kommen. Ist ja erst morgen.
1: Ich wäre nicht mitgefahren, vielleicht zu teuer, ja, auch wenn es bezahlt worden würde. Und ich weiß nicht, ob ich ihn sehen wollte.
0: Ja, manchmal soll man seine Idole nicht treffen, ne? Das kann man
1: nicht
0: mal.
1: Nee, so meine ich das nicht. Ich bin gefragt worden zu Bob Dylan, da war in Hamburg, Freundin war da, ich nicht. Dann habe ich überlegt, ich habe zig Sendungen gemacht, aber es hat mich irgendwie nicht interessiert. Das ist nicht wichtig. Aber ihn zu spielen, also ich bin da richtig voller Leiden. Also fand ich, als er 84 wurde, habe ich 3 Stunden nur Cover-Sachen gespielt. Und das ist am 80. 3 Stunden alleine. Also meine Liebling, also das ist so meine Haltung dazu. Genau. Aber jetzt komme ich zu Rainy Day Woman Nummer 12 und 35. Oder so ähnlich. Genau, und da kann ich zu sagen, das habe ich damals 1982 in der Schule, wo ich war, in so einer reinen Frauenklasse gespielt, mit dem Plektron gar nicht. Ich habe einen richtig blutigen Daumen, Zeigefinger gehabt. Da haben wir über eine halbe Stunde gespielt.
0: Ja.
1: Und die Blutstropfen sind noch in der Gitarre, die ich da noch heute habe, der Höffner-Gitarre, die ist von 68. Das ist meine Geschichte. Bisschen abstrus.
0: Ja. Aber mit Blut.
1: Mit Blut, genau. Okay, dann wollen wir das mal hören und gleich müssen wir weitersprechen.
0: Jo.

0: Ja, das klang ja irgendwie fast, als wenn es live eingespielt war.
1: Ist es auch.
0: Ach so. Ja, ja. Und weißt du, woran mich das erinnert hat? So ein bisschen an ein Stück von Pink Floyd. Ich glaube, das hat noch Sid Barrett komponiert. Ja. Und das war so ein bisschen abgedreht.
1: Ach, ich weiß, welches du meinst. Ich wurde auch so.
0: Ja, genau. Ne? Also
1: ja, genau, so
0: leicht.
1: Ja.
0: Wer weiß, ob er da nicht irgendwann mal eine Platte von Pink Floyd bekommen hat. Man weiß es nicht. Wir wissen
1: Wobei
0: es nicht,
1: das ja, ich meine, vorher war.
0: Ach so,
1: 1966.
0: Das kann sein, ja. Genau. Aber jetzt kommt, genau, ich bin ganz froh, dass ich das jetzt so richtig offiziell spielen kann.
1: Ja.
0: Das ist nämlich Desolation Row. Mhm. Straße der Verzweiflung. Und ich hatte nämlich, kennst du diese LP? Das ist ein Bootleg damals gewesen.
1: Die kenne ich nicht.
0: Das ist eine einzelne LP gewesen. Da ist er vorne drauf oder er ist in so einem Känguru drin. Mhm. Steht da irgendwie mit Melbourne was. Und ich bin ganz froh, das ist jetzt wirklich nach Jahrzehnten veröffentlicht worden.
1: Ja, ja, das ist in der 1966er nicht komplett, aber die Aufnahmen, die bei der Tour da gemacht worden sind, da ist das Konzert aus Melbourne mit drauf. Genau, da war er ja erst akustisch und dann halt mit der Band unterwegs und da gab es dann ja auch eben dieses berühmte Royal Albert Hall Konzert, was nicht in der Royal Albert Hall aufgenommen wurde und den Judas Zwischenruf und so weiter. Aber genau, Desolation Row aus Melbourne und da ist er, sagtest du,
0: also
1: am Husten, warum?
0: Keine Ahnung, ich weiß, ob er was genommen hat, Hustentropfen, also auf jeden Fall, oder ob er betrunken, ich weiß, also er singt ein bisschen, keine Ahnung.
1: Ein bisschen unterm Einfluss.
0: Ich weiß es nicht.
1: Geistigen.
0: Christoph, ich. Ja. Oh. Ja. Nee, ja, egal.
1: Das aber wollen wir nicht unterstellen und auch nicht verschönigen. Ja,
0: nein, das Original ist auch sehr schön, aber wir spielen jetzt diese Version und voll natürlich aus. Das gönnen wir uns hier. Die Zeit haben wir auch bis 24 Uhr. Genau, jetzt hier Mr. Bob Dylan ganz alleine im fernen Australien.

0: Ja, wunderbar. Auch ein schöner Kontrabass dabei, glaube ich. Ne? Also vom Feinsten.
1: Alle Instrumente, ganz herrlich.
0: Ja, halt, mir hat es gefallen, genau. Mir hat es gefallen. Schön, ja. Dass ich die gab es doch ganz günstig, glaube ich, mal hier.
1: Nice Preis.
0: Genau, nice Preis. Ja, kann man auch gute Musik kaufen. Und ja. Ich kaufe ja sowieso noch CDs. Genau, wir müssen sehen, dass wir hier, nein, müssen wir gar nicht, aber wir haben das nächste Stück jetzt und das ist ein Geburtstagsstück.
1: Genau, und das Stück, wir sind jetzt wieder zurück im Jahre 1966, von der gleichen Tour wie das vorletzte Stück, Desolation Row 66. Jetzt aus Paris. Vom 24.05., also von morgen, am Tag seines 25. Geburtstages aufgezeichnet, Visions of Johanna in Paris, live.
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0: Ja, jetzt ist hier was ganz Interaktives passiert. Ja, das ist, wenn man in andere Radiosendungen reinhört. Zeitgleich läuft ja auf Bremen 2 auch eine Sendung mit Till Lorenzen. Und er hat eben gerade eine ganz tolle Version gespielt von The Times They Are Changing und davor von Mark Knopfler.
1: Ja.
0: Lustig, ne?
1: Auch schön, ja.
0: Genau. Ich mache mal Werbung für die Sounds, kann ich ruhig machen, auch wenn wir jetzt im Radio Visa TV sind. Sounds gibt es immer montags bis freitags 19 bis 21 Uhr und Samstag in meiner längeren Ausgabe, Spezialsendung, und die sind jetzt eben heute auch da. Auch mit dem Thema Bob Dylan, aber die machen nur Cover und ja, wir machen hier Dinge.
1: Originalversion, wobei wir jetzt auch Cover machen.
0: Ah ja.
1: Weil, wenn ich das noch eben erzählen darf. Wir sind jetzt schon post 66 sozusagen, post Motorcycle Crash, also nach dem Motorradunfall, der mehr oder weniger schwerwiegend war. Da gibt es Theorien. Genau, und da hat er sich ja dann, Bob Dylan hat sich ja sehr zurückgezogen, auch weil ihm das alles zu viel wurde. Und hat dann erstmal mit The Band, der späteren The Band, oder waren sie da schon The Band, mit den Jungs von The Band, sich in Woodstock im Big Pink, in dem Häuschen da, hat er sich eingenistet und hat da rumgespielt, hat Songs gespielt, da lief dann der

Rekorder mit. Da hören wir jetzt eine Coverversion von einem sehr schönen Stück von Ian und Sylvia, das Bob Dylan wohl sehr am Herzen gelegen hat, weil er das mehrfach in diesen Sessions gespielt hat und dann später bei Probeaufnahmen, also bei Rehearsals, bei Tour Rehearsals mit Grateful Dead, haben sie das wohl auch nochmal gespielt. The French Girl.

0: Ja, ich merke schon, man muss sich in solchen Live-Sendungen aber ganz schön konzentrieren. Ja, Radio machen ist nicht so einfach, wie wir uns das immer vorstellen.
1: Radio machen ist nichts für Feiglinge.
0: Nein, Live-Sendung. Nee, okay, ja genau. Jetzt bin ich wieder im klar, ich habe doch alles mit. Entschuldigung, jetzt muss ich das mal zusammen machen. Mhm. Ja, aber interessant, dass auch auf anderen Anstalten, in anderen Anstalten, das hier auch Bob Dylan thematisiert wurde. Wird. Ist ja auch gut.
1: Ja.
0: Ist ja auch gut. Okay, dann komme ich jetzt schonungslos auf eine CD, die ist später rausgekommen, nennt sich Bob Dylan, ne? 1970.
1: Dylan.
0: Nee, Dylan nur, einfach nicht. 73 genau. Ist sie erschienen.
1: 73 erschienen, genau. Aber mit Aufnahmen von 69 aus dieser Self-Portrait-Zeit.
0: Genau.
1: Die ich darf nochmal kurz das Grail-Markus Zitat, also diese Kritik eröffnendes Zitat zu dem Album What is this shit? Aber ich finde, das ist auch schöne Musik, auch wenn sie etwas eigenartig ist und nicht so klingt wie vorher, aber so ist er halt.
0: Ich glaube, da hat er sich was bei gedacht und fand das auch gut wahrscheinlich.
1: Ja.
0: Oder? Muss er doch zustimmen.
1: Ja, wenn er was und das ist ja die Hauptsache, dass er es gut findet.
0: Möglicherweise. Also ich glaube, das ist noch nie gespielt worden. Hast du den Titel parat?
1: Der Titel ist Spanish is a Loving Tongue.
0: Mhm, meine ich auch, genau. Hören wir jetzt mal ganz genau zu und dann werden wir ein Urteil fällen. Jetzt kommt das Stück, ne? Na, habe ich es jetzt rausgeklickt? Okay.

0: Also ich muss schon sagen, ich bin beeindruckt. Also das habe ich auch nie, das habe ich noch nie gespielt.
1: Also ich habe es auch selten gehört, vielleicht einmal vorher. Und also es kam mir Spanisch vor.
0: Es war auch Spanisch.
1: Adios, ne? Mi corazón. Heißt, glaube ich, auf Wiedersehen, mein Schätzchen, mein Liebchen oder mein Schatz.
0: Ah, da kommen wir fast schon in die Richtung von Pat Garrett.
1: Ja, also es klang ja auch ein bisschen so. Ich hätte ja auch da im Salon.
0: Genau. Hätte das auch gepasst. Aber es entstammt auch wieder einem. Nee, ist das eigentlich ein richtiger Bootleg? Bob Dylan 1970? Sonst steht doch immer Bootleg-Serie
1: ja,
0: drauf.
1: Ja, nee, ich glaube, das ist eine Veröffentlichung, von der das nächste Stück jetzt ist. Das ist, glaube ich, haben sie einfach zwischendurch rausgebracht. Also man muss, das ist jetzt ein bisschen kritisch vielleicht, oder weiß nicht, wie man sehen will. Es ist Veröffentlichungspolitik. Da ging es, glaube ich, einfach darum, das Copyright auf die Stücke zu sichern für die Plattenfirma.

0: Und deswegen haben sie Sachen halt rausgebracht, dann, weil das Copyright nach 40 Jahren, nach 50 Jahren in den USA halt abläuft. Und das war dann halt soweit 1970, kommt ja hin. Und dann haben sie diese Sammlung rausgebracht mit Stücken, die halt sonst in die Gemeinfreiheit, also die dann halt jeder auch, was weiß ich, auf YouTube oder sonst wo hochladen könnte und wo dann keiner mehr Geld dran verdient. Und das wollten die dann halt also verhindern.
1: Ah gut, dann haben die Menschen das jetzt auch gehört, das ist auch gut so. Genau, dann kann ich ja gleich ein weiteres Wunschstückchen einlegen, das ist auch so ein bisschen, Reggae ist es nicht, aber das heißt auf jeden Fall Jamaica Farewell.
0: Kenne ich überhaupt nicht. Also noch nie gehört.
1: Ja, das ist ja gut.
0: Gespannt.
1: Dann wirst du das jetzt mal kennenlernen. Mhm. Ja, du wirst es kennenlernen. Okay, dann wollen wir das mal abspielen, ne?

0: Wer hätte das gedacht? Bob Dylan goes Reggae.
1: Ja.
0: Also, ne, kann man, naja.
1: Ja, wobei so Reggae, ich meine, aber da gibt's ja auch, ich meine, gab's da nicht, ich überlege gerade, doch später hat er ja auch ein bisschen, ja, mit Sly und Robbie zusammen hat er ja doch auch

0: hat er doch auch so Reggae-Leute dann teilweise.
1: Joker Man.
0: Ja, das ist ja auch, genau, das ist ja auch von Sly und Robbie, die sind ja beides auch so also Reggae-Producer oder Musiker gewesen.
1: Ja, du kennst dich da gut aus.
0: Ja, mit. Ja, die, das Infidels und so, das ist, also Reggae-affin ist das durchaus gewesen, ja.
1: Ah, ja. Na gut, ja, dann, ja, also ich fand es einfach lustig. Also fand es irgendwie lustig. Also wie gesagt, ich habe mir die auch gekauft. Das sind dann, ich glaube, 60, 70, der hat immer 22, 75 Stücke drauf. Also kannst du nur einige hören, weil manche dauern nur 30 Sekunden.
0: Ja.
1: Aber im Grunde ist das, ja, sind die ganzen verschiedenen Takes da drauf irgendwie, um mal das mal zu hören, wie es da abgegangen ist. Ja. Genau, und jetzt kommen wir... den hast du nicht gesehen, den Konzertfilm Bangladesch?
0: Leider nicht. Ich weiß gar nicht, warum. Der lief halt irgendwie nicht im Fernsehen zu der Zeit. Mein Vater hatte den auch nicht auf DVD oder sonst was. Oder auf VHS kenne ich ja auch noch.
1: Mhm.
0: Nee, habe ich leider nie gesehen. Naja. Wer war dabei? Das war mit George Harrison auch, ne?
1: Nee, da gab es in Bangladesch 1971 eine große Hungerskatastrophe. Ja. Die Leute sind da gestorben, ganz, ganz, ganz viele. Und George Harrison hat, das ist, weiß ich, ob das das erste Charity-Konzert war, Benefits-Konzert, hat ein Konzert zusammengestellt mit Ravi Shankar, indischer Musiker, mit George Harrison, mit Leon Russell, und mit Bob Dylan. Und der war, glaube ich, so das Highlight. Und ich habe den, glaube ich, 78 gesehen im Kino. Da warst du auch.
0: Geboren am 78.
1: Also noch ein bisschen jünger, genau. Und das Ganze fand statt am 1.8.1971, hat dieses Jahr dann ein 55-jähriges Jubiläum. Werde ich auch sicherlich was machen. Genau, und da hören wir jetzt mal Bob Dylan. Ich habe dann damals ja auch gesehen, ich fand den ganz klasse und ich glaube, das war wieder eins der Konzerte, wo er dann wieder ins Konzertleben eingestiegen ist in der Zeit. Ne? Hat er ja eine Zeit lang nichts gemacht nach seinem Unfall.
0: Ja, das ist dann, also zwischendurch Isle of Wight ist er mal kurz vorbeigeguckt und dann halt und dann gleich, aber richtig auf Tour, dann glaube ich erst wieder 73, dann mit The Band.
1: Oh ja.
0: Da kommen wir später zu.
1: Ja. Genau, und da hören wir jetzt mal Blowing in the Wind. Da spielen auch andere mit. Ich weiß nicht, ob George Harrison dabei ist, also ein paar andere Musiker noch, und ich fand es ganz toll. Und wir hören das jetzt, ein Einstieg in den 1. August 1971. Und hier Mr. Bob Dylan mit seinem großen Hit Blowing in the Wind.

0: Wir haben wieder ein bisschen Zeit gespart, weil der Applaus geht noch.
1: Ja, da war gebührender Applaus auch. Ne? Das war ja so sehr schön gespielt.
0: Ja, das muss ich auch sagen. Also das, wie gesagt, ich habe das gesehen und auch jetzt, genau, ich habe die Platte mal gehabt, da habe ich aber nur die besten Stücke von mir kopiert oder aufgenommen. Mhm. Aber jetzt im Zuge dieser Sendung habe ich gedacht, bestellst du nochmal, hast du noch gemacht für mich? Konnte man nochmal bestellen irgendwie? Ja, also hat mich wirklich gefreut, weil da auch dieses indische Stück von Ravi Shankar mit drauf ist, der damals eingeladen war. Ja, also genau, jetzt kommen wir, jetzt machen wir einen Sprung von 2 Jahren. Also nach ins Jahre 73. Pat Garrett jagt Billy the Kid. Hast du den Film gesehen?
1: Ja, mehrfach. Also ist auch tatsächlich also Meisterwerk. Ganz, ganz wundervolles. Also auch Bob Dylan in dem Film, aber auch Kris Kristofferson, halt vor allen Dingen James Coburn. Halt, also wahnsinniges. Hat mich damals, als ich den das erste Mal gesehen habe, hat er mich völlig umgehauen. Weil das so auch so alles so schon sehr düster und sehr endzeitmäßig dann halt so ist. Ne? Also dieses ja dann alles, wie er da so gejagt wird, aber da und tolle Musik, also diese Musik, die er da komponiert hat oder gespielt hat, das ist wunderschön.
0: Ja, ich weiß nicht, ob ich das verstanden habe, den Film. Ich gehe ja selten, ich habe auch The Wall nicht gesehen, viele, viele Konzertfilme nicht. Oder ich kann mich nur daran erinnern, ich habe noch nie so eine schöne Aufnahme gesehen, wie einer dieser Cowboys einen Huhn erschossen hat. Ja, und das ist in der Zeitlupe. Ja. Na, das war eigentlich ästhetisch, wie der Kopf aufgeplatzt ist so. Das war aber, entweder war es ein Ersatzhuhn oder ein echtes.
1: Ich weiß nicht, ob es lebendig war, aber es war, glaube ich, also Sam Peckinpah, der Regisseur, ist ja auch bekannt dafür gewesen, dass er so sehr rabiat und auch eben diese Zeitlupen, also in seinen Filmen werden normalerweise auch Menschen mit Kugeln durchsiebt in Zeitlupe. Bei Pat Garrett und Billy the Kid dann auch mal ein Huhn. Nicht schön, das würde man heute so auch nicht mehr machen. Oder hätte man einen Gummihuhn oder einen Computerhuhn.
0: Ja, ich weiß ja, also ich glaube, wir können uns auch verquatschen.
1: Können wir auch, aber vielleicht spielen wir lieber Musik.
0: Ja, das ist, aber es ist, wir sind unterschiedlich, das muss erstmal, man muss es aushalten und muss es machen irgendwie, ne? Ja. Ich weiß auch nicht, warum das so ist. Aber was ich sagen wollte, und das hast du auch schon gesagt, an dieser Platte, die habe ich mir auch gekauft, da habe ich gedacht, die kannst du eigentlich nicht durchhören, aber jetzt durch die Unterhaltung mit dir, auch vorher schon, ist mir klar, die haben die rausgebracht mit 30 Tracks, um zu gucken, wie er vorgegangen ist. Er hat dann Billy, das ist das Hauptthema, Nummer 1, dann Nummer 2, dann hat er angesetzt und sagte, Roger McGuinn, mach mal so. Und das, glaube ich, ist der Grund, den Leuten das mal so zu präsentieren. Ja. So als CD durchhören, ist das wohl nicht. Ja, dann haben sie das 50 Jahre später veröffentlicht, nämlich 2023. Gut, dann hören wir jetzt das Stück Billy Surrenders, Rehearsal Nummer 2. Und das ist auf dem Original nicht drauf, aber ich finde, das ist ein ganz schönes Stück. Ja, und das wollen wir jetzt mal den anderen auch mal anbieten.
1: Ja, sehr schön.
0: Machen wir.

0: Und da hat er wahrscheinlich gelacht. Ja, also das klang wirklich so wie Session, als wenn ich das, als wenn wir das selber mitspielen könnten.
1: Ja, hätten wir auch eben so la hätten wir auch noch hingekriegt.
0: Ja, irgendwie ja, ne? Faszinierend, ja. Ne?
1: Genau.
0: Ja. Eine sehr seltene CD, wie wir jetzt rausgekriegt haben.
1: Ja, ja, die ist auch, also ich habe das überhaupt nicht mitbekommen, dass die vor 3 Jahren ne, rausgekommen ist.
0: Doch. Zugeschlagen.
1: Das ist, habe ich mir gerade mal nachgeguckt, geht teilweise für 400 Euro über die Bühne bei Discogs.
0: Genau.
1: Jetzt das anrufen. War jetzt mal wirklich eine Rarität.
0: Jetzt anrufen. Achso, genau. Ja, Telefonnummer können wir später mal machen, wenn wir die Zeit dafür haben. Wir machen jetzt gleich weiter mit dem nächsten Stück.
1: Genau, da geht's, eben waren wir noch bei 73. Dylan ist auch wieder auf Tour gewesen mit The Band. Hat dann nach dieser Tour sein, man sagt ja immer, dass das sein Trennungsalbum gewesen ist oder sein großes Scheidungsalbum, was auch immer. Keine Ahnung, ob das stimmt oder nicht. Aber da hat er auf jeden Fall auch eine andere Art gehabt, um Songs zu schreiben und auch eine andere Art gehabt, die aufzunehmen, weil er nicht, wie eben gehört, im Studio irgendwie stundenlang rumgejammt hat, bis er das Stück irgendwie hatte. Sondern er hat im Prinzip von Anfang an gewusst, wie das Stück zu klingen hat. Und das werden wir dann auch gleich sofort hören. Das ist die erste Aufnahme aus den Sessions zu Blood on the Tracks. Das erste Mal, dass Bob Dylan da vors Mikro geht und dann gleich sofort eine sehr intensive, aber ein bisschen von an der Gitarre etwas rudimentäre, aber sehr, sehr intensive Version von If You See Her, Say Hello spielt. 1974 Sessions zu Blood on the Tracks.

0: So, ja, oh, wir haben es jetzt genau. Wir sind, ich sehe auf die Uhr, kurz vor 22 Uhr. Ja, Halbzeit würde ich sagen, wie beim Fußball. Hm. Ne, DFB-Pokal.
1: Oh, wie steht es überhaupt?
0: Ich bin kein Fußball, ich weiß, ich bin ja, kein Fußballfan. Vielleicht kann das uns jemand zumailen oder zu SMMsen. Ja. Genau, aber das war eben, was wir hatten, das war ein Outtake, also ein aus dieser Bootleg-Serie. Und jetzt hören wir mal, was wir selten gemacht haben heute, ein Original, und zwar von der LP Desire, die ist 76 erschienen. Ich habe die noch als Platte. Wann ist die aufgefallen? Hast du die mal gehört? Also war das auch eine von deinen?
1: Ich fand die, also es war eine Zeit lang tatsächlich mein Lieblingsalbum oder eins meiner Lieblingsalben. Aber ich kann gar nicht genau sagen, wann ich das gehört habe, weil ich halt eben, mein Vater hatte das alles im Regal und ich habe mir das dann so rausgefischt nach und nach, aber ich mochte die eine Zeit lang sehr, sehr gerne. Inzwischen mag ich sie nur noch gerne, aber ist eine tolle Platte, hat eine ganz eigene Stimmung, diese mit dieser Geige und diesen, ja, diesen exotischen Melodien, sag ich mal. Das ist schon, hat so einen ganz eigenen Groove und eine ganz eigene Atmosphäre, ja. Mhm.
0: Da wird mir jetzt einfallen, dass wir im anderen Programm war ja auch Hurricane von Ani DiFranco als Coverversion. Aber wir haben davon kein Coverstück. Doch, das Stück, was wir jetzt hören, One More Cup of Coffee, mhm, hat auch mal Robert Plant gesungen.
1: Ah.
0: In seiner. Aber was ich hier bin, ich werde ja noch an einer anderen Stelle, nämlich wenn wir das große Stück hören, Heart Rate's Gonna Fall, mhm, dass ich

0: auch finde, dass Bob Dylan singen kann. Und gerade habe ich das immer so empfunden bei diesem Anfang, diese Melodie und wie das dann gespielt wird, ja, und wie er dann mit seiner Stimme das da draufsetzt, das finde ich genial. Also mit dem Rhythmus. Also ich finde das, also das muss man erstmal hinkriegen. Ja,
1: sehr melodiös, ne? Also das und so ein bisschen orientalisch fast.
0: Absolut, ne? Also wir hören jetzt hier Mr. Bob Dylan, der singen kann, hier mit One More Cup of Coffee von der LP Desire. Und die ist erschienen 1976.

Ach ja, das ist eine Live-Sendung. Ja, wir wollten eigentlich, aber das ist eben Live ist Live. Genau, wir wollten eigentlich gleich das nächste Stück kommen. Genau, das kommt jetzt hinten dran. Das heißt Abandoned Love und dann sagen wir noch was dazu.

0: Abandoned Love, genau. Das hätte eigentlich thematisch auch schön auf Desire raufgepasst.
1: Ja.
0: Ist aber nicht passiert.
1: Wieder eines dieser Mysterien, warum manche Stücke auf die Platte kommen und warum manche Stücke nicht. Wird dann ja später auch noch irgendwie schlimmer.
0: Schlimmer? Was heißt also schlimmer?
1: Bei Stücken, die er halt weggelassen hat, wo man sich dann fragt, warum ist das auf der Platte gelandet und das andere Stück, was irgendwie, also objektiv gesehen, irgendwie besser ist und in Kritikerohren oder auch in Fankreisen, kommt dann nicht auf die Platte. Wer das entschieden hat, weiß man nicht und ja. So, es ist ein Mysterium, wie der ganze Mann an sich oft.
0: Wie Bob Dylan selber, also ich komme immer, also das ist mir heute aufgegangen, als ich noch so viel durchgelesen hatte, immer wieder das und so, klar, er hat es so gewollt und so, man muss es nicht und deswegen kann man immer schön Musik spielen. Das ist auch unverständlich, aber
1: auch wie er da kommuniziert hat, also ich meine, er hat ja auch, aber da kommen wir jetzt ins Uferlose. Wir bleiben ja nochmal in der Desire-Phase, in der Rolling Thunder Revue-Phase, wo ich ja auch das T-Shirt, was man hier jetzt nicht im Radio sehen kann, habe ich ja auch tatsächlich, ne? Das ist ja, es steht ja sogar drauf. Rolling Thunder Revue, fast schon so jahrmarktartige Tour, oder wo ja auch dieser Film Rinaldo und Clara entstanden ist, wo er so mit Masken gespielt hat, wo er dann auch ganz viele Leute auf der Bühne hatte, Joan Baez und Roger McGuinn auch, Mick Ronson, den David Bowie-Gitarristen, der war ja auch dann teilweise dabei. Ganz wildes, so fast schon zirkusartiges Tourleben. Und hier eine Aufnahme von dem alten Protest-Folk-Klassiker The Lonesome Death of Hattie Carroll in einer zackigen Live-Version.

0: Oh Mensch, das hätte ich ja fast... Fast hätten wir ja das nächste Stück einblenden können, weil das nächste Stück ist nämlich auch ein Live-Stück. Mhm. Und zwar Live at Budokan. Hat er gespielt, 78 in Japan, in Tokio.
1: Ja.
0: Genau. Und das ist, glaube ich, 45 Jahre später nochmal veröffentlicht. Das gab eine Doppel-LP damals, die ist 1980 erschienen. Und ich habe mir das, habe ich auch schon erzählt, ich fand, die war sehr, das ist die teuerste Verpackung, die ich gekauft habe. Das ist eine Box, 4 Kilo schwer, also allein der

0: Der Karton ist ganz schwer, dann ist noch Texte drin mit japanischer, also die ganzen Texte auf Japanisch. Und es sind 4 CDs von diesen beiden Konzerten. Ist irgendwie gut, aber auch für 160 Euro ist das auch eine Menge Geld und im Foto eingelegt irgendwie. Aber ich habe es dann trotzdem gemacht. Aber da hören wir jetzt einfach mal das Stück Knocking on Heaven's Door. Und das ist auch aus dem Film Pat Garrett and Billy the Kid von 73, aber in einer anderen Fassung. Mhm. Und das hören wir uns jetzt einfach mal an.
1: Ja,

0: Also wahnsinnig toll arrangiert, auch mit Mandolinen und mit Flöten. Das ist schon, also ich meine, das hat sich schon irgendwie gelohnt. Ne?
1: Ja, also ist auch ein besonderes Konzert und das ist ja auch schick aufgemacht. Aber
0: ja, aber ich frage mich, warum ich die LP damals weggegeben habe. Ich hatte nämlich die Original-Doppel-LP und ja, die habe ich irgendwann weggegeben. Und aber manchmal kommen die Dinge erst später, wenn man sich da wieder mit auseinandersetzt. Ja. Na, ist so, aber jetzt habe ich sie und kann mich dran erfreuen. Und Genau. Jetzt kommen wir zu Bad Segeberg. Nein, doch, wir kommen.
1: Doch, Karl-May-Fest spielen. Nein, genau, zum Glück nicht.

0: oder was heißt zum Glück, das ist ja auch eine schöne Sache. Bob Dylans, wie sie dann so heißt, christliche Phase, wobei ich das immer so ein bisschen komisch finde, weil der Mann hatte ja vorher auch schon christliche Symboliken in seinen Songs. Aber
1: da hätte ich eine Frage, warum sagst du denn christliche Phase?
0: Ja, weil das so genannt wird von den Menschen, die das so nennen.
1: Ja, also wir machen das jetzt auch.
0: Genau, wir machen das, ich habe es übernommen, aber deswegen habe ich auch so genannte.
1: Ja gut, aber es ist für mich halt, aber gut, ich bin speziell.
0: Genau, ich habe... Ich wollte das ja auch gerade in Frage stellen, ob das, aber also seine, gut, die Phase, in der er halt Songs geschrieben hat, die einen sehr fundamentalistisch-christlichen Ausdruck in sich trugen, aber ich finde, persönlich hatte ich lange Zeit keinen Zugang zu dieser Phase, bis ich dann irgendwann so ein bisschen mehr auf die Musik geachtet habe und die ist einfach fantastisch und auch die Power, die er da in der Stimme hatte, das hört man halt auch gleich sehr gut. In Bad Segeberg, Gotta Serve Somebody, 1981 mit dem großen Jim Keltner an den Drums. Gotta Serve Somebody.

0: Bob Dylan in der, auf der Freiluftbühne Bad Segeberg. Das sind immer die Bad Segeberger Karl-May-Spiele.
1: Ja.
0: Ja, genau. Das war's auch schon. Wir kommen jetzt genau zu etwas, was du dir ausgesucht hast.
1: Genau. Und zwar sind wir dann 2 Jahre später bei den Sessions zur Platte Infidels. Das große, unveröffentlichte Werk eines der wichtigsten Stücke von Dylan, die er nie rausgebracht hat, wo alle Menschen, die das Stück mal gehört haben, sich an den Kopf gefasst haben, als es dann irgendwann auf den Bootleg Series 1 bis 3, meine ich, kam das dann als erstes raus, wo Leute sich gefragt haben, warum hat er dieses Stück nicht auf Platte gebracht. Er hat es während der Aufnahmesession mehrfach versucht, das aufzunehmen. Es gibt da 3 verschiedene Takes. Wir hören jetzt den zweiten Take, also die zweite Aufnahme, Take 5 ist das dann tatsächlich, aus der schönen Bootleg-Box Springtime in New York. Blind Willie McTell, Take 5 mit Bandbegleitung. Nie veröffentlicht, einer der größten Songs von Dylan.

0: Ja, das ja, eine Live-Sendung ist eben eine Live-Sendung. Genau, dann ja, soll ich das nächste... Ich dachte, das wäre so lang, Most of the Time.
1: Nee.
0: Nee, das ist wirklich ein kurzes, ne?
1: Ja.
0: Ja, gut, kann man nichts machen. Ist denn eben so. Genau, ein Wunschtitel von mir, Most of the Time, und das ist im Original von...
1: Auf der Oh Mercy ist das drauf.
0: Oh Mercy, und wir haben da, genau, und dann gab es nochmal Telltale Songs. Die ist rausgekommen, ich glaube 2008, sehe ich hier gerade.
1: Ja.
0: Also, genau, dann hören wir das und danach kommt Series of Dreams und da sage ich danach noch etwas.
1: Jo.
0: Die beiden kommen jetzt im Doppelpack hier. Wir sind übrigens jetzt in der dritten Stunde immer noch und die Sendung geht noch bis 24 Uhr im Rheinfeiern für den 85. Geburtstag von Bob Dylan.
1: Jo.

0: Ja, das Stück wird ganz, ganz lange ausgeblendet und wir blenden uns hier wieder mit der Moderation ein. Und also ich fand das, ich weiß zwar nicht, worüber er gesungen hat, das ist mir auch letztendlich egal. Es passte zu dem anderen und ich fand es einfach gut.
1: Ja, es ist auch ein wunderschönes Stück. Ich mag das auch sehr, sehr gerne. Auch halt nie veröffentlicht, also es ist halt auch nicht auf Platte so regulär erschienen auf den Studioalben. Genau.
0: Ja.
1: Genau. Jetzt als nächstes gibt es ein Akustiklied. Bob Dylan hat dann in den 90ern ja nochmal runtergefahren, sag ich mal, und zwei Alben nur er alleine an der Akustikgitarre mit auch teilweise sehr fast zu virtuosem Gitarrenspiel. Und halt auch hat er halt so alte Folksongs oder auch alte, ja, so Shanties oder irische Volkslieder gespielt. Da hören wir jetzt aus der Platte World Gone Wrong. 1993 erschien das sehr hübsche und sehr melancholische Stück Blood in My Eyes.

0: Ja, Bob Dylan, ein wunderbarer Gitarrist auch, wie wir gerade gehört haben. So, Christoph, und jetzt halte ich fest. Jetzt wirst du etwas hören, was du noch nie gehört hast.
1: Ich bin gespannt.
0: Und kennengelernt, oder ich habe das zum ersten Mal gehört, und zwar genau, ich weiß es, als wenn es gestern gewesen wäre, das war der 24. Mai 2021, das war der 80. Geburtstag von Bob Dylan. Und Radio Bremen hatte, die hatten am Montag Sendezeit, das waren glaube ich 4 Stunden. Mhm. Das hat Harald Mönkedijk, jetzt Musikredakteur bei Bremen 2, damals noch mit Arne Schumacher, der ist jetzt nicht mehr bei Radio Bremen. Und ganz zum Schluss sagt Harald Mönkedijk, hat er dieses Stück eingelegt, und da sagte er, das werde ich nie vergessen, und wenn jetzt nach dem Stück noch jemand sagt, dass Bob Dylan nicht singen kann, dann verlasse ich den Raum. Und das hat sich so bei mir eingefleischt. Ich habe dann recherchiert und habe das Ding mir gekauft. Das ist A Hard Rain's Gonna Fall, in ich glaube, 93 eingesungen, im großen Orchestersaal mit einem riesigen Orchester. Und da hören wir, dass Bob Dylan wirklich singen kann.
1: Konnte er für mich aber auch schon vorher.
0: Ja, nein, gut, du hast völlig recht, aber das ist für mich, genau, unter der Leitung.
1: Aber das ist schon, also ich kenne diese Version überhaupt nicht. Ich bin sehr, sehr gespannt auch auf seinen Gesang und auf das Orchester vor allen Dingen auch.
0: Genau.
1: Los geht's.
0: Ich spiel's.

0: Ja, wir sind jetzt in der vierten, in der letzten Stunde angelangt und können gleich anstoßen auf Bob Dylan mit einem Glas Mineralwasser. Also ja. Red River Shore, eine wunderbare Version, finde ich. Ja, auch als Bootleg Jahre später erschienen.
1: Ja, nie auf einem Album offiziell. Also das ist schon eigenartig.
0: Ja, wie das aber so ist. Dafür sind wir da, dass wir das machen können.
1: Genau.
0: Ja, wir haben jetzt wieder einen Doppelpack im Doppelpack.
1: Genau, ein Doppelfilmpack sozusagen. Zwei Songs zu filmen. Der erste Song ist auch schon ein recht wichtiger Song in Dylans Schaffen, weil den hat er jahrelang dann auch als Show-Opener als bei den Konzerten gespielt, aus dem Film Wonder Boys mit Michael Douglas. Das ist ein ganz schöner Film. Michael Douglas spielt da so einen flippigen, so einen Ex-Hippie. Netter Film. Wonder Boys, Things Have Changed heißt das Stück. Da hat Bob Dylan seinen Oscar für bekommen, der dann auch gerne auf der Bühne stand bei Live-Konzerten. Ich weiß nicht, ob er immer noch da steht, aber er stand lange, lange auf der Bühne, hinten in der Ecke irgendwo auf dem Verstärker. Und als nächstes danach dann das wunderbare Stück Cross the Green Mountain zu einem Film, den ich nicht gesehen habe. Der soll auch nicht so gut sein, was ich so gehört habe. Gods and Generals von 2003, ein Film über den amerikanischen Bürgerkrieg. Das Stück ist eines der großen Epen von Bob Dylan, aber eben nur auf diesem Film-Soundtrack rausgekommen und dann halt später auf der Bootleg-Series Telltale Signs. Und genau, Things Have Changed, vorher kam nur als Single raus, ist auf keinem Album. Beides tolle Stücke.

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0: Ja, ich finde ja, Bob Dylan hat ein gutes Händchen für Bassisten.
1: Ja, eigentlich für alle Musiker, würde ich fast sagen.
0: Er muss natürlich widersprechen. Nein, das ist richtig. Man darf sich nicht
1: ergänzen. Nicht widersprechen, ergänzen.
0: Ja, wir sind sehr genau in der Sprache. Aber das ist Bob Dylan sicherlich auch. Mhm. Aber deswegen kommen wir jetzt ganz auf die nächste Geschichte zu sprechen. Triplicate, ein Dreieralbum, 2017 erschienen. Und das sind so alte Klassiker von Dean Martin oder keine Ahnung, so Swing-Dinger. Und da haben wir ein Stück, As Time Goes By. Und das ist doch mal in dem Casablanca-Film gespielt worden.
1: Genau. Spiel's nochmal, Sam.
0: Genau. Ich spiel's jetzt zum ersten Mal hier.
1: Spiel's nochmal, Windy. Spiel's Windy.
0: Genau, ich mach das und wir hören das jetzt. As Time Goes By.

0: Ja, so habe ich ja Bob Dylan noch nie gehört. Also wirklich, der Mann hat es wirklich drauf.
1: Ja.
0: Ne? Muss man schon sagen.
1: Ja, ja, auch in der Interpretation von, wobei er da ja ein bisschen eskaliert ist, finde ich, mit so insgesamt dann 6 CDs sozusagen, ja, die 5 sind es, aber ein bisschen viel vielleicht gewesen, aber danach hat er ja nochmal sich aufgeschwungen sozusagen, also das hatte man ja lange nicht kommen sehen, das Rough and Rowdy Ways, das Album, kam ja in der Pandemie wie aus dem Nix, Murder Most Foul und dann halt das Album mit dem großartigen Song Key West, Philosophers, Pirate, wird es das letzte Album von Bob Dylan bleiben?
0: Die Cola.
1: Die Cola lassen wir vielleicht nächstes Mal weg. Von Bob Dylan bleiben oder wird er nochmal, ist er noch da, ist er dabei, neue Songs zu schreiben? Macht er nochmal was? Man weiß es nicht. Wie man so wenig weiß über diesen Mann, der doch seit über 60 Jahren im Showgeschäft, in dem Musikgeschäft ist. Man weiß einfach wenig über ihn. Er ist unergründlich. In Key West, träumt er sich irgendwie ins Jenseits oder wohin auch immer. Ein wunderbarer Song.

0: Ja, wir könnten jetzt einfach dabei bleiben und zuhören, weil das ist ja fast wie ein gesamter Konzertmitschnitt.
1: Ja, das genau, die letzten beiden Stücke waren ja aus dem wunderbaren Shadow Kingdom. So eine Art Live, aber doch nicht Live-Album, so ein Performance-Album, wo er so alte Stücke in dem Sound, den er halt zuletzt auf Rough and Rowdy Ways hatte, halt so neu arrangiert hat und anscheinend richtig Spaß hatte, wie man jetzt eben zum Schluss bei I'll Be Your Baby Tonight so das Gefühl hatte. Eine ganz, ganz spannende Platte, die Shadow Kingdom. Mal schauen, ob da jetzt noch was kommt. Genau, also hier kommt jetzt gleich noch zum Abschluss nochmal die Schleife sozusagen wieder zum Anfang zurück. Song to Woody, aber gleich sagt Windy erstmal nochmal was. Genau. Und ich wollte ja noch meine, genau, wer Lust hat, mir zu schreiben, wie er diese Sendung fand, kann mich auf Instagram finden unter Chris Music Man, Chris C-H-R-I-S, so alles zusammengeschrieben, Music mit C und M-A-N. Auf Instagram kann er mir gerne schreiben. Oder auf Facebook unter Christoph Becker sollte man mich da auch finden. Und auf YouTube habe ich auch einen Kanal, da ist Chris und Music Man auseinandergeschrieben. Mache ich auch selber Musik und nehme auch viele Bob Dylan-Stücke auf und cover die. Ich habe das halt angefangen, erst so für mich zu machen und dann habe ich das aber auch hochgeladen und ja, habe da inzwischen auch ganz schönes Feedback. Wenn jemand möchte, kann er sich das angucken. Ich bin kein Profimusiker, ich mache das halt nur so als Hobby und so ein bisschen für mich, um da ein bisschen Freude dran zu haben an der Musik und ich teile das aber auch gerne. Genau, also wer Lust hat, mir zu schreiben, wer die Musik fand oder über Bob Dylan grundsätzlich zu fachsimpeln, kann er sich gerne bei mir melden oder sie oder alle anderen auch.
0: Ist das jetzt so ein Austausch? Also ich habe ja auch schon mal bei manchen Sachen reingeguckt und dann konnte man da reinschreiben, aber ich bin da gar nicht mehr klargekommen. Kann ich da was reinschreiben und du schreibst dann gleich zurück oder wie?
1: Ich schreibe da nicht, nee, das ist halt wie ein Kommentar, so der da halt irgendwie steht und dann sehe ich den halt und dann kann ich halt überlegen, ob ich da jetzt drauf antworte oder nicht und ich kann dann halt, also meistens, also ja, es kann immer ein bisschen schwierig, weil man dann auch nicht so genau weiß, wo das dann hinführt und ich hatte halt auch schon teilweise ein bisschen, naja, ich will nicht sagen stalkerartige Erlebnisse, aber es war dann schon manchmal so ein bisschen aufdringlich, sag ich jetzt mal so. Oder sehr, jemand hat dann halt sehr viel geschrieben über sich und auch sehr dramatische Geschichten erzählt, wo mir dann auch nicht so ganz klar war, was da eigentlich dann mit gewollt ist oder was ich darauf wie ich darauf reagieren soll. Aber das ist halt, wenn man da also öffentlich da halt sich zur Schau stellt, sag ich mal, dann muss man auch mit solchen Sachen umgehen. Mhm. Aber naja, das führt jetzt auch ein bisschen zu weit.
0: Nein, das ist ja genau. Völlig richtig. Also gut, die Situation ist, wir haben jetzt nicht Luft, also wir reden noch so ein bisschen, wir haben ja alles schön ausgerechnet. Aber das ist ja auch immer eine Kunst, genau dahin zu kommen, wo man hin will.
1: Ja. Ne,
0: das sind wir auch. Was hätte ich noch fragen wollen? Also ich habe ja viel erfahren jetzt auch. Was soll ich jetzt sagen? Ich bin nach wie vor ein Bob Dylan-Fan.
1: Und auch nach dieser Sendung?
0: Nee, generell weiß ich nicht. Na, natürlich, ja. Ich verstehe das manchmal wahrscheinlich auch gar nicht. Aber ich glaube, bei mir wäre das so, egal was rauskommt, ich würde mir die ungesehen kaufen. Und warum mache ich das? Und ich glaube, das machen andere auch. Also das ist wie mit Jussi Adler-Olsen. Da habe ich jedes Buch dann genommen. Oder Henning Mankell auch so. Das ist ein Selbstläufer geworden. Aber wie gesagt, ich lasse mich überraschen.
1: Ich bin gespannt. Also es wird ja irgendwie immer wieder gerüchtet, dass er mal im Studio war zwischendurch. Ob er nochmal nach Europa kommt. Würdest du ihn dir denn dann, wenn er dann jetzt, sagen wir mal, er kommt jetzt im September nach Bremen, würdest du ihn dir dann angucken wollen oder würdest du sagen, du möchtest halt das gar nicht riskieren, sag ich mal?
0: Riskieren?
1: Oder das enttäuscht zu werden vielleicht oder das...
0: Das ist jetzt ja sehr privat. Ja, natürlich, wahrscheinlich nicht. Mit Van Morrison war es eine Ausnahme, das hast du mir erzählt. Dann dachte ich, okay, 75 Euro, das kannst du noch machen.
1: Ja.
0: Geht ja bis 140, 150. Aber ich fand ihn auch gut. Aber als ich dann die Playlist gesehen habe, dann dachte ich, oh, das ist viel Jazz. Ich meine, ich habe selber viel schon gespielt, auch ganze Serien. Aber bei Bob Dylan weiß ich nicht. Und als ich da letztes Jahr gefragt wurde, habe ich gesagt, nee, würde ich nicht nach Hamburg fahren. Auch nicht in so eine CCH oder so.
1: Ja,
0: das würde ich nicht machen. also das Buffet ist noch nicht alle.
1: Ja, vielleicht essen wir gleich noch eine Kleinigkeit. Ja, erstmal möchte ich mich auch noch mal vielmals bedanken, dass ich hier sein durfte und mit dir diese 4 Stunden, sind das 4 Stunden gewesen? Ist das schon, das kommt mir vor, als ob wir uns gerade erst hier hingesetzt haben. Es hat sehr viel Spaß gemacht und ich hoffe, den Leuten draußen an den Empfängern und Streaminggeräten hat es auch Spaß gemacht. Und genau, jetzt hören wir ja noch mal den ganz jungen Bob Dylan, genau, von 1961.
0: Das war seine erste Platte, die ein bisschen gefloppt ist, ne? Die ist ja nicht oft verkauft.
1: Ja, genau. Da war, also das ist ja, da ist ja, glaube ich, das Song to Woody, das einzige von ihm geschriebene Stück drauf, das letzte.
0: Achso, ich dachte zwei.
1: Oder sind es zwei gewesen? Kann auch sein, ja. Mhm. Aber jedenfalls hauptsächlich Coversongs. Hat sich überhaupt nicht verkauft. Und danach haut er dann halt Freewheeling, Blowing in the Wind, Masters of War, Girl from the North Country, alles, also eigentlich ein Album voller Hits. Und genau, jetzt hören wir aus dem Gaslight Café 1961 nochmal Song to Woody. Herzlichen Glückwunsch, Bob Dylan, zum 85.
0: Genau, wir machen gleich noch eine Brause auf hier. Wir haben ja auch hier Kinderbrause oder Cola. Es geht ja um die Zeit auch noch und stoßen dann an. Ja, in dem Sinne, sendeverantwortlich hier Windy Jakob, versuchte Technik zu machen und mir gegenüber Christoph Becker und ja, meine Wenigkeit. Ja, in diesem Sinne, Song to Woodies und dann bis zur nächsten Sendung.
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